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1: Ich bin Hendrik Daum. Höhere Ausgaben und mehr Schulden. Das Bundeskabinett hat den Haushaltsentwurf 2027 beschlossen. Und die Pläne, die stoßen auf breite Kritik, wie Tanja Wagner berichtet.
2: 555 Milliarden Euro Ausgaben, dazu eine Neuverschuldung von gut 200 Milliarden Euro. Die Industrie hält die Haushaltspläne für wenig solide. Die Zuwächse auf der Sollseite seien alarmierend, heißt es vom Bundesverband. Greenpeace-Experten werfen Bundesfinanzminister Klingbeil hingegen einen skandalösen Raubzug bei den Klimaschutzmaßnahmen vor. Klingbeil selbst verteidigt seine Finanzpläne als notwendig und verfassungskonform. Mehr Geld soll vor allem in die Verteidigung und den Ausbau von Straßen, Brücken und Bahnnetz gesteckt werden.
1: Ausgerechnet zum Ferienstart in Bayern und Baden-Württemberg wird eine wichtige Strecke in Tirol wieder gesperrt. Wegen einer weiteren Demo von Anwohnern ist der Fernpass am 1. August vormittags von 9.45 Uhr bis 12 Uhr nicht befahrbar. Das teilten die Tiroler Behörden mit. Das betrifft die Strecke zwischen Nassereith und Reutte. Die Bundesnetzagentur wirft eBay vor, gegen EU-Nutzerrechte zu verstoßen. Die Behörde kritisiert, dass die Handelsplattform rechtswidrige Inhalte nicht einfach genug melden lässt, Nutzer bei Kontosperrungen nicht klar informiert und Händlerkontaktdaten schwer auffindbar sind. eBay soll die Mängel abstellen, sonst droht ein Zwangsgeld. Auf der A4 ist die Anschlussstelle Dresden-Hellerau in Fahrtrichtung Chemnitz bis heute früh 5 Uhr gesperrt. Grund sind Markierungsarbeiten, wie die Autobahn GmbH mitteilte. Autofahrer, die in Richtung Chemnitz fahren möchten, werden gebeten, die Auffahrt in Richtung Görlitz zu nutzen und an der Anschlussstelle Dresden-Flughafen zu wenden. Wer die Autobahn in Dresden-Hellerau verlassen möchte, soll bereits an der Anschlussstelle Dresden-Flughafen abfahren. Und wir schauen zur Fußball-WM und da hatten in der Achtelfinalpartie Portugal gegen Spanien die Spanier das glücklichere Ende. Kurz vor dem Schlusspfiff und bereits in der Nachspielzeit erzielte Joker Mikel Merino den einzigen Treffer der Partie zum 1:0 für Spanien, das damit im Viertelfinale steht. Portugal dagegen mit Superstar Cristiano Ronaldo muss jetzt nach Hause fahren.
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3: Tiefsttemperaturen zwischen 17 und 13 Grad. Heute windig, wolkig, etwas Regen. Höchsttemperaturen zwischen 25 und 27 Grad. Morgen Wolken und Sonne im Wechsel, nur einzelne Schauer, weiterhin windig, 22 bis 25 Grad.

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1: Ich bin Hendrik Daum. Die Bundesregierung hat den Haushalt für 2027 beschlossen und damit werden viele neue Schulden aufgenommen. Finanzminister Klingbeil begründete das mit den internationalen Krisen wie dem Ukraine-Krieg.
2: Der Frieden in Europa ist durch Putins imperialistischen Wahn bedroht wie lange nicht. Und ich will das sehr klar sagen, mit der schwarzen Null können wir uns nicht gegen Putin verteidigen. Wir müssen deswegen in kürzester Zeit 3 Jahrzehnte aufholen, in denen unsere Bundeswehr runtergespart wurde. Dabei keine neuen Schulden zu machen, das geht nicht. Das ist wie ohne Rakete zum Mond fliegen.
1: Kanada will seine neuen U-Boote vom NATO-Verbündeten Deutschland bauen lassen. Das hat Premierminister Carney mitgeteilt. Der milliardenschwere Auftrag für bis zu 12 U-Boote geht an den Kieler Marineschiffbauer TKMS. Damit setzte sich Deutschland gegen einen südkoreanischen Konkurrenten durch. Bundeskanzler Merz nannte die Entscheidung ein starkes Zeichen der transatlantischen Zusammenarbeit in der Verteidigungsindustrie. Ausgerechnet zum Ferienstart in Bayern und Baden-Württemberg wird eine wichtige Strecke in Tirol wieder gesperrt. Wegen einer weiteren Demo von Anwohnern ist der Fernpass am 1. August vormittags von 9.45 Uhr bis 12 Uhr nicht befahrbar. Das teilten die Tiroler Behörden mit. Das betrifft die Strecke zwischen Nassereith und Reutte. Auf der A4 ist die Anschlussstelle Dresden-Hellerau in Fahrtrichtung Chemnitz bis heute früh 5 Uhr gesperrt. Grund sind Markierungsarbeiten, wie die Autobahn GmbH mitteilte. Autofahrer, die in Richtung Chemnitz fahren möchten, werden gebeten, die Auffahrt in Richtung Görlitz zu nutzen und an der Anschlussstelle Dresden-Flughafen zu wenden. Wer die Autobahn in Dresden-Hellerau verlassen möchte, soll bereits an der Anschlussstelle Dresden-Flughafen abfahren. Wir schauen zur Fußball-WM und da hat Spanien Cristiano Ronaldo einen bitteren Abschied von der WM-Bühne beschert und seine eigenen Titelansprüche untermauert. Die Spanier feierten dank des späten Treffers von Joker Mikel Merino in der Nachspielzeit einen 1:0-Sieg gegen Portugal und ziehen erstmals seit dem Titelgewinn 2010 wieder in ein WM-Viertelfinale ein.
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1: Ich bin Hendrik Daum. Einen schönen guten Morgen. Höhere Ausgaben und mehr Schulden. Das Bundeskabinett hat den Haushaltsentwurf 2027 beschlossen. Und die Pläne, die stoßen auf breite Kritik, wie Tanja Wagner berichtet.
2: 555 Milliarden Euro Ausgaben, dazu eine Neuverschuldung von gut 200 Milliarden Euro. Die Industrie hält die Haushaltspläne für wenig solide. Die Zuwächse auf der Sollseite seien alarmierend, heißt es vom Bundesverband. Greenpeace-Experten werfen Bundesfinanzminister Klingbeil hingegen einen skandalösen Raubzug bei den Klimaschutzmaßnahmen vor. Klingbeil selbst verteidigt seine Finanzpläne als notwendig und verfassungskonform. Mehr Geld soll vor allem in die Verteidigung und den Ausbau von Straßen, Brücken und Bahnnetz gesteckt werden.
1: Kanada will seine neuen U-Boote vom NATO-Verbündeten Deutschland bauen lassen. Das hat Premierminister Carney mitgeteilt. Der milliardenschwere Auftrag für bis zu 12 U-Boote geht an den Kieler Marineschiffbauer TKMS. Damit setzte sich Deutschland gegen einen südkoreanischen Konkurrenten durch. Bundeskanzler Merz nannte die Entscheidung ein starkes Zeichen der transatlantischen Zusammenarbeit in der Verteidigungsindustrie. Ausgerechnet zum Ferienstart in Bayern und Baden-Württemberg wird eine wichtige Strecke in Tirol wieder gesperrt. Wegen einer weiteren Demo von Anwohnern ist der Fernpass am 1. August vormittags von 9.45 Uhr bis 12 Uhr nicht befahrbar. Das teilten die Tiroler Behörden mit. Das betrifft die Strecke zwischen Nassereith und Reutte. Die krankheitsbedingten Fehltage in Sachsen, sie sinken leicht, bleiben jedoch auf einem hohen Niveau. Zu dieser Einschätzung kommt die Barmer Ersatzkasse. Nach rund 24 Fehltagen in den Jahren 2022 und 2023 habe sich der Wert im vergangenen Jahr bei 23 Tagen stabilisiert. Laut Barmer treiben die elektronische Krankschreibung, Pandemiefolgen, psychische Belastung bei Jüngeren und längere Ausfälle älterer Beschäftigter die Statistik. Belgien steht im Viertelfinale der Fußball-WM. Die Mannschaft gewann gegen Co-Gastgeber USA mit 4:1. Das Spiel hatte schon im Vorfeld für einen handfesten Skandal gesorgt, da der US-Stürmer Bellingham spielen durfte. Er hatte im 16. Finale die rote Karte gesehen und wäre damit automatisch gegen Belgien gesperrt gewesen. Die FIFA setzte die Sperre aber zur Bewährung aus. Vorangegangen war eine Intervention von US-Präsident Trump. Belgien trifft jetzt im Viertelfinale auf Spanien, das zuvor mit 1:0 gegen Portugal gewonnen hat.
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4: Heute windig, wolkig, etwas Regen. Höchsttemperaturen zwischen 25 und 27 Grad. Morgen Wolken und Sonne im Wechsel, nur einzelne Schauer, weiterhin windig, 22 bis 25 Grad.

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1: Mit Conny Hartmann. Glück auf! Wegen technischer Probleme reduziert die Erzgebirgsbahn in den Sommerferien ihr Angebot. Auf mehreren Verbindungen fallen ab heute Züge aus. Zum Beispiel zwischen Annaberg-Buchholz und Chemnitz sowie zwischen Olbernhau und Chemnitz. Die Erzgebirgsbahn setzt teilweise Ersatzbusse ein. In Lößnitz hat ein herabstürzender Ast gestern Nachmittag 3 geparkte Autos beschädigt. Ein Audi wurde dabei so schwer getroffen, dass vermutlich Totalschaden entstand. Sachsens Innenminister Armin Schuster muss sich mit einem Fall beschäftigen, bei dem in Chemnitz-Markersdorf eine Frau von einem Afghanen getötet wurde. Die linke Landtagsabgeordnete Juliane

0: Nagel hatte eine kleine Anfrage zu Details gestellt. Das Bundeskabinett berät heute über den Haushalt für das kommende Jahr. Finanzminister Lars Klingbeil verteidigte die dafür geplante hohe Neuverschuldung erneut. Das Geld solle unter anderem in Wirtschaft und Verteidigung investiert werden.
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2: Heute windig, wolkig, etwas Regen. Höchsttemperaturen zwischen 25 und 27 Grad. Morgen Wolken und Sonne im Wechsel, nur einzelne Schauer, weiterhin windig, 22 bis 25 Grad.

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1: Mit Carsten Koliski, guten Morgen. Eine Frau aus dem mittelsächsischen Lichtenberg hat über 1 Million Euro an Betrüger verloren. Ein vertrautes Format wurde dabei für ein KI-generiertes Video genutzt. Cindy Einhorn berichtet.
2: Die Frau hatte online ein gefälschtes Video der ZDF-Talkrunde Markus Lanz mit einem vermeintlichen Finanzexperten gesehen. Sie folgte einem Link zu einer Internetseite namens InvestHub 3.0 und meldete sich dort an. Daraufhin wurde sie von einem angeblichen Broker kontaktiert, der überredete sie zu immer höheren Geldanlagen in Gold, Öl und Kryptowährung. Sie überwies mehrfach Beträge zwischen 10.000 und 460.000 Euro auf verschiedene Konten.

0: Als sie den Betrug bemerkte, waren über 1 Million Euro weg.
1: Ein tödlicher Unfall auf der Annaberger Straße in Chemnitz ist vor dem dortigen Amtsgericht verhandelt worden. Dabei wurde ein Ukrainer wegen fahrlässiger Tötung zu einer Bewährungsstrafe verurteilt. Der Mann war vor 2 Jahren mit seinem Transporter gegen eine Straßenbahn gekracht. Die schob das Auto gegen einen Ampelmast. Der fiel um und traf eine 63-Jährige so unglücklich, dass sie starb. Gestern wurde das Urteil gesprochen. 6 Monate Haft auf Bewährung. Dazu muss der Ukrainer noch 4.800 Euro an einen gemeinnützigen Verein zahlen. In Buchholz ist die Bergstraße heute und morgen gesperrt. Grund ist die Reparatur eines Hausanschlusses. Dafür ist die Straße im Bereich der Hausnummer 68 nicht befahrbar. Höhere Ausgaben und mehr Schulden. Das Bundeskabinett hat den Haushaltsentwurf 2027 beschlossen und die Pläne stoßen auf breite Kritik, wie Tanja Wagner berichtet.
2: 555 Milliarden Euro Ausgaben, dazu eine Neuverschuldung von gut 200 Milliarden Euro. Die Industrie hält die Haushaltspläne für wenig solide. Die Zuwächse auf der Sollseite seien alarmierend, heißt es vom Bundesverband. Greenpeace-Experten werfen Bundesfinanzminister Klingbeil hingegen einen skandalösen Raubzug bei den Klimaschutzmaßnahmen vor. Klingbeil selbst verteidigt seine Finanzpläne als notwendig und verfassungskonform. Mehr Geld soll vor allem in die Verteidigung und den Ausbau von Straßen, Brücken und Bahnnetz gesteckt werden.
1: Und Spanien hat das Achtelfinale gegen Portugal bei der Fußball-Weltmeisterschaft gewonnen. Das entscheidende Tor fiel spät. Erst in der Nachspielzeit traf Mikel Merino zum 1:0.
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4: Guten Morgen. Aktuell um die 18 Grad. Heute teils sonnig, teils wolkig. Gegen Abend auch Schauer bei 24 bis 28 Grad. Im Bergland stürmische Böen. Morgen und Donnerstag heiter bis wolkig und meist trocken. Morgen bis 24, Donnerstag bis 27 und am Freitag Sonne satt bis 30 Grad. A4 Dresden Richtung Chemnitz an der Raststätte Dresdner Tor sind alle Parkplätze für Lkw belegt. A72 Chemnitz Richtung Leipzig, Vorsicht Reifenteile Höhe Hartmannsdorf. In Dresden auf der Radeberger Landstraße Vollsperrung nach Unfall zwischen Radeberg und der Dresden. Und geblitzt wird in Chemnitz Fraunhofer Straße, Leipzig Naunhofer Straße und kurz vor Scharfenstein, wenn man von Zschopau kommt.

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1: Mit Carsten Koliski. Nach dem gewaltsamen Tod einer 91-Jährigen in einem Chemnitzer Pflegeheim muss ein früherer Pfleger in die Psychiatrie. Das Landgericht sah den 23-jährigen Azubi aus dem Libanon wegen einer schizophrenen Erkrankung als schuldunfähig an. Mit einem gefälschten Markus-Lanz-Video haben Online-Betrüger eine Frau aus dem mittelsächsischen Lichtenberg um mehr als 1 Million Euro gebracht. In dem mit KI erstellten Clip wurde eine angebliche Finanzexpertin gezeigt. Das vor 1,5 Jahren in Oberwira errichtete größte Windrad Sachsens wird zurückgebaut. Darauf haben sich der Betreiber und Hersteller Vestas geeinigt. Grund ist die anhaltende Lärmbelästigung. Die Bundesnetzagentur wirft eBay vor, gegen Nutzerrechte zu verstoßen. Die Behörde kritisiert, dass die Handelsplattform rechtswidrige Inhalte nicht genug melden lässt und Händlerkontaktdaten schwer auffindbar sind. Und Kanada will bis zu 12 neue U-Boote in Deutschland bauen lassen. Der milliardenschwere Auftrag geht an den Kieler Schiffbauer TKMS.
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2: Guten Morgen. Aktuell um die 18 Grad. Heute teils sonnig, teils wolkig. Gegen Abend auch Schauer bei 24 bis 28 Grad. Im Bergland stürmische Böen. Morgen und Donnerstag heiter bis wolkig und meist trocken. Morgen bis 24, Donnerstag bis 27 und am Freitag Sonne satt bis 30 Grad. A4 Dresden Richtung Chemnitz an der Raststätte Dresdner Tor sind alle Parkplätze für Lkw belegt. In Dresden auf der Radeberger Landstraße Vollsperrung nach Unfall zwischen Radeberg und Dresden. Nochmal in Dresden Stau auf der B170 Radeburger Straße zwischen der A4 Anschlussstelle Dresden-Hellerau bis zur Hansastraße. Viertelstunde mehr, ein Plan hier, Reparaturarbeiten. Und geblitzt wird in Chemnitz Annaberger Straße stadteinwärts kurz nach der Auffahrt zum Südring. Dann auf der Fraunhofer Straße. In Leipzig stehen sie auf der Naunhofer Straße und vor Scharfenstein aus Richtung Zschopau.
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1: Einen wunderschönen guten Morgen. Das Wetter ist heute noch so ein bisschen wechselhaft. Die Temperaturen gehen aber immerhin auf 25, 26 Grad rauf. Der Wind kann auch ein bisschen aufdrehen und auf den Straßen, da haben wir noch nichts. Da sieht alles wirklich noch sehr entspannt aus gerade. Aber vielleicht haben Sie schon irgendwas entdeckt, dann sagen Sie gerne Bescheid. 03 mal 800 und die 4.

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0: mit Carsten Kölliski. Guten Morgen. In einem gefälschten Markus-Lanz-Video haben Betrüger eine Frau aus dem mittelsächsischen Lichtenberg um mehr als 1 Million Euro gebracht. In dem mit KI erstellten Clip wurde eine angebliche Finanzexpertin gezeigt. Sie warb für die Internetseite InvestHub 3.0. Das Opfer überwies zunächst 250 Euro auf ein Konto. Danach wurden die Beträge über mehrere Monate immer größer, am Ende bis zu 460.000 Euro. Als die Betrüger nicht mehr erreichbar waren, flog der Schwindel auf. Ein früherer Pfleger muss nach dem gewaltsamen Tod einer Rentnerin in einem Chemnitzer Pflegeheim in die Psychiatrie. Das Landgericht Chemnitz sieht als erwiesen an, dass der 23-jährige Azubi aus dem Libanon die 91-jährige in der Einrichtung im Chemnitzer Stadtteil Bernsdorf erdrosselt hat. Wegen einer schizophrenen Erkrankung sei der Mann aber schuldunfähig. Deshalb ordnete das Gericht die Einweisung in die Psychiatrie an. Das vor 2,5 Jahren in Oberwiera errichtete größte Windrad Sachsens wird abgerissen. Darauf haben sich der Betreiber und Hersteller Vestas geeinigt. Mehr von Tina Wojnowski.
1: Die rund 10 Millionen Euro teure Anlage, die etwa 5000 Haushalte mit Strom versorgen sollte, sorgte von Beginn an für massiven Ärger bei den Anwohnern. Betroffene klagten über ein tiefes Brummen, das selbst bei geschlossenen Fenstern zu hören war und die Lebensqualität massiv einschränkte. Auch ein aufwendiger Getriebewechsel konnte das Problem nicht lösen. Der Rückbau, ein bundesweit bislang einmaliger Vorgang, soll noch in diesem Monat beginnen.
0: Die Bundesnetzagentur wirft eBay vor, gegen Nutzerrechte zu verstoßen. Die Behörde kritisiert, dass die Handelsplattform rechtswidrige Inhalte nicht genug melden lässt und dass Händlerkontaktdaten schwer auffindbar sind. eBay soll die Mängel abstellen, sonst droht ein Zwangsgeld. Belgien steht im Viertelfinale der Fußball-WM. Die Mannschaft gewann gegen Co-Gastgeber USA mit 4:1. Das Spiel hatte schon im Vorfeld für einen handfesten Skandal gesorgt, da der US-Stürmer Balogun spielen durfte. Er hatte im 16. Finale die rote Karte gesehen und wäre damit gesperrt gewesen. Die FIFA setzte die Sperre aber zur Bewährung aus. Vorausgegangen war eine Intervention von US-Präsident Donald Trump. Belgien trifft im Viertelfinale auf das spanische Team, das zuvor mit 1:0 gegen Portugal gewonnen hatte.
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3: Guten Morgen. Aktuell um die 18 Grad. Heute teils sonnig, teils wolkig. Gegen Abend auch Schauer bei 24 bis 28 Grad. Im Bergland stürmische Böen. Morgen und Donnerstag heiter bis wolkig und meist trocken. Morgen bis 24, Donnerstag bis 27 und am Freitag Sonne satt bis 30 Grad. Vorsicht zum einen auf der A14 Leipzig Richtung Dresden. Reifenteile zwischen Nossen Nord und Nossen Ost und liegen gebliebenes Fahrzeug auf der Standspur. Dann liegt womöglich noch Schaumpolystrol auf der A17 Dresden Richtung Prag zwischen Dresden-Prolis und Heidenau. In Dresden dauert es länger, zum einen auf der B97 Königsbrücker Straße zwischen Karl-Marx-Straße und Stauffenberg-Allee, 12 Minuten mehr ein Plan und eine Viertelstunde auf der Radeburger Straße von der Autobahn Dresden-Hellerau bis zur Hansastraße. Und dann haben wir noch die Radeberger Landstraße, die ist vollgesperrt nach Unfall zwischen Radeberg und Dresden. Geblitzt wird in Chemnitz auf der Annaberger Straße stadteinwärts kurz nach der Auffahrt zum Südring, in Leipzig auf der Naunhofer Straße, B87 kurz vor der Ortslage Taucha Richtung Leipzig und vor Scharfenstein aus Richtung Zschopau.

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1: Mit Carsten Koliski. Nach dem gewaltsamen Tod einer 91-Jährigen in einem Chemnitzer Pflegeheim muss ein früherer Pfleger in die Psychiatrie. Das Landgericht sah den 23-jährigen Azubi aus dem Libanon wegen einer schizophrenen Erkrankung als schuldunfähig an. Mit einem gefälschten Markus-Lanz-Video haben Online-Betrüger eine Frau aus dem mittelsächsischen Lichtenberg um mehr als 1 Million Euro gebracht. In dem mit KI erstellten Clip wurde eine angebliche Finanzexpertin gezeigt. Das vor 1,5 Jahren in Oberwiera errichtete größte Windrad Sachsens wird zurückgebaut. Darauf haben sich der Betreiber und Hersteller Vestas geeinigt. Grund ist die anhaltende Lärmbelästigung. Die Bundesnetzagentur wirft eBay vor, gegen Nutzerrechte zu verstoßen. Die Behörde kritisiert, dass die Handelsplattform rechtswidrige Inhalte nicht genug melden lässt und Händlerkontaktdaten schwer auffindbar sind. Und Kanada will bis zu 12 neue U-Boote in Deutschland bauen lassen. Der milliardenschwere Auftrag geht an den Kieler Schiffbauer TKMS.
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2: Guten Morgen. Aktuell um die 18 Grad. Heute teils sonnig, teils wolkig. Gegen Abend auch Schauer bei 24 bis 28 Grad. Im Bergland stürmische Böen. Morgen und Donnerstag heiter bis wolkig und meist trocken. Morgen bis 24, Donnerstag bis 27 und am Freitag Sonne satt bis 30 Grad. In Dresden dauert es länger. Zum einen auf der B97 Königsbrücker Straße zwischen Karl-Marx-Straße und Stauffenberg-Allee. 12 Minuten mehr ein Plan und eine Viertelstunde auf der Radeburger Straße von der Autobahn Dresden-Hellerau bis zur Hansastraße. Und dann haben wir noch die Radeberger Landstraße. Die ist vollgesperrt nach Unfall zwischen Radeberg und Dresden. Geblitzt wird in Chemnitz auf der Annaberger Straße stadteinwärts kurz nach der Auffahrt zum Südring. In Leipzig auf der Naunhofer Straße. B87 kurz vor der Ortslage Taucher Richtung Leipzig und vor Scharfenstein aus Richtung Zschopau.

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1: So, guten Morgen, einen wunderbaren Start in den Dienstag. Die Temperaturen bei uns im Erzgebirge, die gehen auf 26 Grad rauf. Teilweise weht ein ziemlich heftiger Wind heute und dazu gibt es mal mehr, mal weniger Wolken. Also das Wetter ist noch so ein bisschen wechselhaft. Auf den Straßen haben wir einen Stau auf der A72, Plauen Richtung Hof zwischen Pirk und Hoftüten.

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1: Mit Carsten Koliski, guten Morgen. Eine Frau aus dem mittelsächsischen Lichtenberg hat über 1 Million Euro an Betrüger verloren. Ein vertrautes Format wurde dabei für ein KI-generiertes Video genutzt. Cindy Einhorn berichtet.
2: Die Frau hatte online ein gefälschtes Video der ZDF-Talkrunde Markus Lanz mit einem vermeintlichen Finanzexperten gesehen. Sie folgte einem Link zu einer Internetseite namens InvestHub 3.0 und meldete sich dort an. Daraufhin wurde sie von einem angeblichen Broker kontaktiert, der überredete sie zu immer höheren Geldanlagen in Gold, Öl und Kryptowährung. Sie überwies mehrfach Beträge zwischen 10.000 und 460.000 Euro auf verschiedene Konten. Als sie den Betrug bemerkte, waren über 1 Million Euro weg.
1: Ein tödlicher Unfall auf der Annaberger Straße in Chemnitz ist vor dem dortigen Amtsgericht verhandelt worden. Dabei wurde ein Ukrainer wegen fahrlässiger Tötung zu einer Bewährungsstrafe verurteilt. Der Mann war vor 2 Jahren mit seinem Transporter gegen eine Straßenbahn gekracht. Die schob das Auto gegen einen Ampelmast. Der fiel um und traf eine 63-Jährige so unglücklich, dass sie starb. Gestern wurde das Urteil gesprochen. 6 Monate Haft auf Bewährung. Dazu muss der Ukrainer noch 4.800 Euro an einen gemeinnützigen Verein zahlen. In Buchholz ist die Bergstraße heute und morgen gesperrt. Grund ist die Reparatur eines Hausanschlusses. Dafür ist die Straße im Bereich der Hausnummer 68 nicht befahrbar. Höhere Ausgaben und mehr Schulden. Das Bundeskabinett hat den Haushaltsentwurf 2027 beschlossen und die Pläne stoßen auf breite Kritik, wie Tanja Wagner berichtet.
3: 555 Milliarden Euro Ausgaben, dazu eine Neuverschuldung von gut 200 Milliarden Euro. Die Industrie hält die Haushaltspläne für wenig solide. Die Zuwächse auf der Sollseite seien alarmierend, heißt es vom Bundesverband. Greenpeace-Experten werfen Bundesfinanzminister Klingbeil hingegen einen skandalösen Raubzug bei den Klimaschutzmaßnahmen vor. Klingbeil selbst verteidigt seine Finanzpläne als notwendig und verfassungskonform. Mehr Geld soll vor allem in die Verteidigung und den Ausbau von Straßen, Brücken und Bahnnetzen gesteckt werden.
1: Und Belgien steht im Viertelfinale der Fußball-WM. Die Mannschaft gewann gegen Co-Gastgeber USA mit 4:1. Belgien trifft im Viertelfinale auf das spanische Team, das zuvor mit 1:0 gegen Portugal gewonnen hatte.
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4: Guten Morgen. Aktuell um die 20 Grad. Heute werden es 24 bis 28 Grad. Mal sonnig, mal wolkig. Gegen Abend auch Schauer möglich. Und im Bergland haben wir stürmische Böen. Morgen Donnerstag heiter bis wolkig, meist trocken. Morgen bis zu 24, Donnerstag bis 27 und am Freitag.

0: Sonne satt bis 30 Grad. Vorsicht auf der 17 Prag Richtung Dresden, da liegt ein Pkw-Rad zwischen Pirna und Heidenau. Dann voll gesperrt nach Unfall noch immer in Dresden die Radeberger Landstraße zwischen Radeberg und Dresden. Auf der Radeburger Straße B170 haben wir 20 Minuten Wartezeit von der Autobahn Dresden-Hellerau bis zur Hansastraße und eine Viertelstunde auf der Königsbrücker Straße statt einwärts zwischen Karl-Marx-Straße und Stauffenbergallee. Geblitzt wird auf der B172 in Heidenau, kurz vor der Pechhütte Richtung Pirna, in Chemnitz Erfenschlager Straße statt einwärts und in Dresden auf der Stübelallee. Stadt einwärts.
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1: Mit Carsten Koliski. Nach dem gewaltsamen Tod einer 91-Jährigen in einem Chemnitzer Pflegeheim muss ein früherer Pfleger in die Psychiatrie. Das Landgericht sah den 23-jährigen Azubi aus dem Libanon wegen einer schizophrenen Erkrankung als schuldunfähig an. Mit einem gefälschten Markus-Lanz-Video haben Online-Betrüger eine Frau aus dem mittelsächsischen Lichtenberg um mehr als 1 Million Euro gebracht. In dem mit KI erstellten Clip wurde eine angebliche Finanzexpertin gezeigt. Das vor 1,5 Jahren in Oberwira errichtete größte Windrad Sachsens wird zurückgebaut. Darauf haben sich der Betreiber und Hersteller Vestas geeinigt. Grund ist die anhaltende Lärmbelästigung. Die Bundesnetzagentur wirft eBay vor, gegen Nutzerrechte zu verstoßen. Die Behörde kritisiert, dass die Handelsplattform rechtswidrige Inhalte nicht genug melden lässt und Händlerkontaktdaten schwer auffindbar sind. Und Kanada will bis zu 12 neue U-Boote in Deutschland bauen lassen. Der milliardenschwere Auftrag geht an den Kieler Schiffbauer TKMS.
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2: Guten Morgen, ja, jetzt schon fast überall Temperaturen knapp über 20 Grad. Es werden 24 bis 28 Grad, teils sonnig, teils wolkig. In Nordsachsen jetzt schon Regen mit dabei, aber dann später vor allem dann Schauer möglich und im Bergland stürmische Böen. Morgen und Donnerstag haben wir es heiter bis wolkig und meist trocken. Morgen bis 24, ab Donnerstag bis 27 und am Freitag Sonne satt bis 30 Grad. A-Zaun 70, Zickau Richtung Hof zwischen Pirk und Hof Türpin dauert es rund eine halbe Stunde länger. Dann voll gesperrt, nach Unfall noch immer in Dresden die Radeberger Landstraße zwischen Radeberg und Dresden. Auf der Radeburger Straße B170 haben wir 20 Minuten Wartezeit von der Autobahn Dresden-Hellerau bis zur Hansastraße und eine Viertelstunde auf der Königsbrücker Straße stadteinwärts zwischen Karl-Marx-Straße und Stauffenbergallee. Und vollgesperrt nach Unfall die Straße zwischen Schleife und Graustein. Blitze haben wir in Meißen, Rauentalstraße stadtauswärts in Kirschau, Ortsausgang Richtung Rodewitz und B172 in Heidenau Richtung Pirna.
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1: Glück auf und einen wunderschönen Start in den Tag. Die Temperaturen bei uns im Erzgebirge gehen auf 26 Grad rauf. Dazu mal mehr, mal weniger Wolken und ein Stau auf den Straßen A72 Plauen in Richtung Hof zwischen Pirk und Hoftöpen. Zeitverlust hier mittlerweile ungefähr eine halbe Stunde. Die sollten Sie vorsichtshalber mit einplanen. Gute Fahrt.

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1: Mit Carsten Koliski. Guten Morgen. In einem gefälschten Markus-Lanz-Video haben Betrüger eine Frau aus dem mittelsächsischen Lichtenberg um mehr als 1 Million Euro gebracht. In dem mit KI erstellten Clip wurde eine angebliche Finanzexpertin gezeigt. Sie warb für die Internetseite InvestHub 3.0. Das Opfer überwies zunächst 250 Euro auf ein Konto. Danach wurden die Beträge über mehrere Monate immer größer, am Ende bis zu 460.000 Euro. Als die Betrüger nicht mehr erreichbar waren, flog der Schwindel auf. Ein früherer Pfleger muss nach dem gewaltsamen Tod einer Rentnerin in einem Chemnitzer Pflegeheim in die Psychiatrie. Das Landgericht Chemnitz sieht als erwiesen an, dass der 23-jährige Azubi aus dem Libanon die 91-jährige in der Einrichtung im Chemnitzer Stadtteil Bernsdorf erdrosselt hat. Wegen einer schizophrenen Erkrankung sei der Mann aber schuldunfähig. Deshalb ordnete das Gericht die Einweisung in die Psychiatrie an. Das vor 2,5 Jahren in Oberwiera errichtete größte Windrad Sachsens wird abgerissen. Darauf haben sich der Betreiber und Hersteller Vestas geeinigt. Mehr von Tina Wojnowski.
2: Die rund 10 Millionen Euro teure Anlage, die etwa 5000 Haushalte mit Strom versorgen sollte, sorgte von Beginn an für massiven Ärger bei den Anwohnern. Betroffene klagten über ein tiefes Brummen, das selbst bei geschlossenen Fenstern zu hören war und die Lebensqualität massiv einschränkte. Auch ein aufwendiger Getriebewechsel konnte das Problem nicht lösen. Der Rückbau, ein bundesweit bislang einmaliger Vorgang, soll noch in diesem Monat beginnen.
1: Die Bundesnetzagentur wirft eBay vor, gegen Nutzerrechte zu verstoßen. Die Behörde kritisiert, dass die Handelsplattform rechtswidrige Inhalte nicht genug melden lässt und dass Händlerkontaktdaten schwer auffindbar sind. eBay soll die Mängel abstellen, sonst droht ein Zwangsgeld. Belgien steht im Viertelfinale der Fußball-WM. Die Mannschaft gewann gegen Co-Gastgeber USA mit 4:1. Das Spiel hatte schon im Vorfeld für einen handfesten Skandal gesorgt, da der US-Stürmer Balogun spielen durfte. Er hatte im 16. Finale die rote Karte gesehen und wäre damit gesperrt gewesen. Die FIFA setzte die Sperre aber zur Bewährung aus. Vorausgegangen war eine Intervention von US-Präsident Donald Trump. Belgien trifft im Viertelfinale auf das spanische Team, das zuvor mit 1:0 gegen Portugal gewonnen hatte.
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3: Guten Morgen. Ja, jetzt schon fast überall Temperaturen, knapp über 20 Grad. Es werden 24 bis 28 Grad. Teils sonnig, teils wolkig. In Nordsachsen jetzt schon Regen mit dabei, aber dann später vor allem dann Schauer möglich und im Bergland stürmische Böen. Morgen und Donnerstag haben wir es weiter bis wolkig und meist trocken. Morgen bis 24, am Donnerstag bis 27 und am Freitag Sonne satt bis 30 Grad. Vorsicht, womöglich noch eine Leitbarke auf der A4 Dresden Richtung Chemnitz zwischen Wilsdruf und dem Dreigenossen auf der mittleren Spur. Ein Besen auf der A72 Chemnitz Richtung Leipzig kurz nach Hartmannsdorf auf der linken Spur. A72 Zwickau Richtung Hof zwischen Plauen Süd und Hof Türken und eine halbe Stunde mehr einplanen. In Dresden keine Vollsperrung auf der Radeberger Landstraße, aber noch dicker Stau auf der Radeburger Straße statt einwärts rund 20 Minuten und auf der Königsbrücke hier eine Viertelstunde. Und vollgesperrt noch Unfall, die Straße zwischen Schleife und Graustein. Geblitzt wird

Auf der B178N, kurz vor der Abfahrt Herrnhut Richtung Zittau. In Dresden auf der Schlüterstraße vor der Feuerwache und Abstandsmessung A72, Zwickau Richtung Chemnitz zwischen Zwickau West und Hartenstein.

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1: Mit Carsten Koliski. Nach dem gewaltsamen Tod einer 91-Jährigen in einem Chemnitzer Pflegeheim muss ein früherer Pfleger in die Psychiatrie. Das Landgericht sah den 23-jährigen Azubi aus dem Libanon wegen einer schizophrenen Erkrankung als schuldunfähig an. Mit einem gefälschten Markus-Lanz-Video haben Online-Betrüger eine Frau aus dem mittelsächsischen Lichtenberg um mehr als 1 Million Euro gebracht. In dem mit KI erstellten Clip wurde eine angebliche Finanzexpertin gezeigt. Das vor 1,5 Jahren in Oberwiera errichtete größte Windrad Sachsens wird zurückgebaut. Darauf haben sich der Betreiber und Hersteller Vestas geeinigt. Grund ist die anhaltende Lärmbelästigung. Die Bundesnetzagentur wirft eBay vor, gegen Nutzerrechte zu verstoßen. Die Behörde kritisiert, dass die Handelsplattform rechtswidrige Inhalte nicht genug melden lässt und Händlerkontaktdaten schwer auffindbar sind. Und Kanada will bis zu 12 neue U-Boote in Deutschland bauen lassen. Der milliardenschwere Auftrag geht an den Kieler Schiffbauer TKMS.
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2: Ja, heute bei 24 bis 28 Grad, überwiegend wolkig, aber es lockert auch ab und zu mal auf. Dazu einzelne Schauer, vor allem gegen Abend wird's nass, im Bergland stürmische Böen. Morgen und Donnerstag heiter bis wolkig und meist trocken. Morgen werden's bis 24, Donnerstag bis 27 und am Freitag Sonne satt bis 30 Grad. A72 Zwickau Richtung Hof, zwischen Plauen Süd und Hof Türkenroth eine halbe Stunde mehr einplanen. Und vollgesperrt nach Unfall die Straße zwischen Schleife und Graustein. Geblitzt wird auf der B178N kurz vor der Abfahrt Herrnhut Richtung Zittau. In Dresden auf der Schlüterstraße vor der Feuerwache und Abstandsmessung A72 Zwickau Richtung Chemnitz zwischen Zwickau West und Hartenstein.

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1: Mit Carsten Koliski. Eine Frau aus dem mittelsächsischen Lichtenberg hat über 1 Million Euro an Betrüger verloren. Ein vertrautes Format wurde dabei für ein KI-generiertes Video genutzt.
2: Die Frau hatte online ein gefälschtes Video der ZDF-Talkrunde Markus Lanz mit einem vermeintlichen Finanzexperten gesehen. Sie folgte einem Link zu einer Internetseite namens InvestHub 3.0 und meldete sich dort an. Daraufhin wurde sie von einem angeblichen Broker kontaktiert, der überredete sie zu immer höheren Geldanlagen in Gold, Öl und Kryptowährung. Sie überwies mehrfach Beträge zwischen 10.000 und 460.000 Euro auf verschiedene Konten. Als sie den Betrug bemerkte, waren über 1 Million Euro weg. Cindy Einhorn, Nachrichtenredaktion.
1: In Buchholz ist die Bergstraße heute und morgen gesperrt. Grund ist die Reparatur eines Hausanschlusses. Dafür ist die Straße im Bereich der Hausnummer 68 nicht befahrbar. Ein früherer Pfleger muss nach dem gewaltsamen Tod einer Rentnerin in einem Chemnitzer Pflegeheim dauerhaft in die Psychiatrie. Das hat das Landgericht gestern festgelegt. Mehr von Conny Hartmann.
3: Die Richter sahen es als erwiesen an, dass der 23-jährige Angeklagte eine 91-jährige Frau in der Einrichtung im Stadtteil Bernsdorf erdrosselt hat. Wegen einer schizophrenen Erkrankung sei der Mann aber nicht schuldfähig. Deshalb ordnete das Gericht die Unterbringung des Azubis aus dem Libanon in einem psychiatrischen Krankenhaus an. Das Urteil ist noch nicht rechtskräftig.
1: Wer künftig für sein Baby eine berufliche Auszeit nimmt, muss sich auf Änderungen beim Elterngeld einstellen. Die Leistung soll künftig nur noch 12

0: statt 14 Monate gezahlt werden. Tine Klimach berichtet.
1: Familienministerin Prien will Väter mehr in die Erziehungsarbeit einbinden, aber es geht auch darum, 500 Millionen Euro im Jahr zu sparen. Nun soll das Elterngeld umgebaut werden. Arbeitszeitliche Beschäftigungsverbote sollen auf 12 Monate nach der Entbindung eingeschränkt werden, heißt es in dem Gesetzentwurf. Daneben soll aber auch der Mindestbetrag auf 330 Euro ansteigen und der Höchstbetrag auf 1.900 Euro.
0: Kanada will seine neuen U-Boote in Deutschland bauen lassen. Das hat Premierminister Carney bekannt gegeben. Der milliardenschwere Auftrag für bis zu 12 U-Boote geht an den Kieler Marineschiffbauer TKMS. Es ist der größte U-Boot-Auftrag in der Unternehmensgeschichte.
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3: Ja, heute bei 24 bis 28 Grad, überwiegend wolkig, aber es lockert auch ab und zu mal auf. Dazu einzelne Schauer, vor allem gegen Abend wird's nass, im Bergland stürmische Böen. Morgen und Donnerstag heiter bis wolkig und meist trocken. Morgen werden's bis 24, Donnerstag bis 27 und am Freitag Sonne satt bis 30 Grad. Und verläuft dann Nord-Nürnberg Richtung Berlin, zwischen Leipzig-Wessen Großkugel auf der linken Spur. Gesperrt ist die A72 circa Richtung Hof zwischen Landesgrenze und Hof-Tüpen wegen einer Baustelle. Der Verkehr wird über die Standspur geleitet und es staut sich ab Pirk hier fast eine halbe Stunde mehr ein Pladen und auch Stau und stockender Verkehr in der Gegenrichtung. Vollgesperrt nach Unfall die Straße zwischen Schleife und Graustein und geblitzt wird auf der B97 in Königsburg, dann in Großhennersdorf, Bernstädter Straße Richtung Zittau, in Brockwitz Richtung Dresden und in Borna auf der Leipziger Straße B95 aus Richtung Leipzig.

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1: Ja, heute bei 24 bis 28 Grad, überwiegend wolkig, aber es lockert auch ab und zu mal auf. Dazu einzelne Schauer, vor allem gegen Abend wird's nass, im Bergland stürmische Böen. Morgen und Donnerstag heiter bis wolkig und meist trocken. Morgen werden's bis 24, Donnerstag bis 27 und am Freitag Sonne satt bis 30 Grad. Und verläuft dann Nord-Nürnberg Richtung Berlin, zwischen Leipzig-Wessen Großkugel auf der linken Spur. Gesperrt ist die A72 circa Richtung Hof, zwischen Landesgrenze und Hof-Tüpen wegen einer Baustelle. Der Verkehr wird über die Standspur geleitet und es staut sich ab Pirk hier fast eine halbe Stunde mehr ein Pladen und auch Stau und stockender Verkehr in der Gegenrichtung. Vollgesperrt nach Unfall die Straße zwischen Schleife und Graustein und geblitzt wird auf der B97 in Königsburg. Dann in Großhennersdorf, Bernstädter Straße Richtung Zittau, in Brockwitz Richtung Dresden und in Borna auf der Leipziger Straße B95 aus Richtung Leipzig.
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1: Mit Carsten Koliski. Guten Tag. In Reitzenhain wurden durch die Bundespolizei zwei Kolumbianer kontrolliert, welche gestern mit einem Transporter in die Bundesrepublik Deutschland einreisen wollten. Im Verlauf der Kontrolle stellten die Beamten fest, dass der 43-Jährige und der 49-Jährige sich bereits seit über einem Dreivierteljahr bzw. 3 Monate unerlaubt im Schengen-Gebiet aufhielten. Beide Personen wurden wegen der unerlaubten Einreise und des widerrechtlichen Aufenthalts angezeigt und direkt am Abend nach Tschechien zurückgewiesen. Das vor 2,5 Jahren in Oberwiera errichtete größte Windrad Sachsens wird abgerissen. Darauf haben sich der Betreiber und Hersteller Vestas geeinigt. Mehr von Tina Wojnowski.
2: Die rund 10 Millionen Euro teure Anlage, die etwa 5000 Haushalte mit Strom versorgen sollte, sorgte von Beginn an für massiven Ärger bei den Anwohnern. Betroffene klagten über ein tiefes Brummen, das selbst bei geschlossenen Fenstern zu hören war und die Lebensqualität massiv einschränkte. Auch ein aufwendiger Getriebewechsel konnte das Problem nicht lösen. Der Rückbau, ein bundesweit bislang einmaliger Vorgang, soll noch in diesem Monat beginnen.
1: Auch in diesem Sommer ermöglicht die Diakonie mit der Aktion Kindern Urlaub schenken tausenden Kindern aus Sachsen, Sachsen-Anhalt und Thüringen besondere Ferienerlebnisse. Mehr als 2000 Kinder aus einkommensschwachen oder belasteten Familien nehmen in den kommenden Wochen an Ausflügen und Ferienangeboten teil. Damit das Programm weiterlaufen kann, werden jährlich rund 300.000 Euro an Spenden benötigt. Die evangelische Kirche warnt vor dem Aufweichen der Ladenöffnungszeiten an Sonntagen. Ein Sprecher sagte der Rheinischen Post, der freie Sonntag schaffe Raum für Familie, Freundschaften, Nachbarschaft und Ehrenamt. Davon profitiere am Ende die ganze Gesellschaft. Zuvor hatte die Bundesregierung angekündigt, die Öffnungszeiten für Bibliotheken und Bäckereien an Sonntagen zu lockern. Bei der Fußball-Weltmeisterschaft ist mit den USA auch der letzte der drei Gastgeber ausgeschieden. Die US-Amerikaner verloren heute früh ihr Achtelfinale gegen Belgien mit 1:4. Spanien hatte sich gegen Portugal mit 1:0 durchgesetzt. Heute Abend treffen in den letzten beiden WM-Achtelfinalspielen Argentinien auf Ägypten und die Schweiz auf Kolumbien.
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3: Heute geht's mit dichten Wolken wieder durch den Tag. Es gibt auch sonnige Abschnitte und immer wieder auch Regen. Bleibt also sehr durchwachsen, dazu windig, stürmisch in den höheren Lagen, aber sehr milde Temperaturen bei 24 bis 28 Grad stellenweise. Morgen wird's ein Tick frischer, dazu eine Mischung aus Sonne und Wolken, der Regen lässt nach und ab der zweiten Wochenhälfte wird's dann wieder sommerlicher. A4 Görlitz Richtung Dresden. Vorsicht bitte, eine Fahrzeugpanne zwischen Ohorn und Pulsnitz und es liegt ein LKW-Rad auf der Fahrbahn. A9 Leipzig Richtung Nürnberg. Ein Unfall zwischen Leipzig-West und Bad Dürrenberg auf der rechten Spur. A13 Dresden Richtung Berlin. Hier liegen Gegenstände zwischen Großrieschen und Bronco. A38 Halle Richtung Leipzig. 2 Kilometer Stau zwischen Merseburg Nord und Leuna. Baustellenstau auf der A72 Plauen Richtung Hof zwischen Rastplatz Groß-Zöbern und der Landesgrenze. Hier bereits Stau ab Pirk. In der Lausitz ist die Straße zwischen Schleife und Graustein nach einem Unfall voll gesperrt und Stau in Dresden durch die Sperrung der Stauffenbergallee zwischen Hammerweg und B170 Radeburger Straße. Hier sind Reparaturarbeiten im Gange. Es blitzt auf der B87 Eilenburg Richtung Torgau an der Kreuzung Audenburg. Hain, 70er Zone, B95 in Borna, hinter der Totaltankstelle aus Richtung Leipzig, Freital, Rabenauer Straße, in Chemnitz, an den Weiden und Leipzig, Randstädter Steinweg stadteinwärts in der 30er Zone.

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1: Heute geht's mit dichten Wolken wieder durch den Tag. Es gibt auch sonnige Abschnitte und immer wieder auch Regen. Bleibt also sehr durchwachsen, dazu windig, stürmisch in den höheren Lagen, aber sehr milde Temperaturen bei 24 bis 28 Grad stellenweise. Morgen wird's ein Tick frischer, dazu eine Mischung aus Sonne und Wolken. Der Regen lässt nach und ab der zweiten Wochenhälfte wird's dann wieder sommerlicher. A4 Görlitz Richtung Dresden. Vorsicht bitte, eine Fahrzeugpanne zwischen Ohorn und Pulsnitz und es liegt ein LKW-Rad auf der Fahrbahn. A9 Leipzig Richtung Nürnberg. Ein Unfall zwischen Leipzig-West und Bad Dürrenberg auf der rechten Spur. A13 Dresden Richtung Berlin. Hier liegen Gegenstände zwischen Großrieschen und Bronco. A38 Halle Richtung Leipzig. 2 Kilometer Stau zwischen Merseburg Nord und Leuna. Baustellenstau auf der A72 Plauen Richtung Hof zwischen Rastplatz Groß-Zöbern und der Landesgrenze. Hier bereits Stau ab Pirk. In der Lausitz ist die Straße zwischen Schleife und Graustein nach einem Unfall voll gesperrt und Stau in Dresden durch die Sperrung der Stauffenbergallee zwischen Hammerweg und B170 Radeburger Straße. Hier sind Reparaturarbeiten im Gange. Es blitzt auf der B87 Eilenburg Richtung Torgau an der Kreuzung Audenhain, 70er Zone, B95 in Borna hinter der Totaltankstelle aus Richtung Leipzig, Freital, Rabenauer Straße, in Chemnitz, an den Weiden und Leipzig, Randstädter Steinweg stadteinwärts in der 30er Zone.
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1: Mit Carsten Koliski. Eine Frau aus dem mittelsächsischen Lichtenberg hat über 1 Million Euro an Betrüger verloren. Ein vertrautes Format wurde dabei für ein KI-generiertes Video genutzt.
2: Die Frau hatte online ein gefälschtes Video der ZDF-Talkrunde Markus Lanz mit einem vermeintlichen Finanzexperten gesehen. Sie folgte einem Link zu einer Internetseite namens InvestHub 3.0 und meldete sich dort an. Daraufhin wurde sie von einem angeblichen Broker kontaktiert, der überredete sie zu immer höheren Geldanlagen in Gold, Öl und Kryptowährung. Sie überwies mehrfach Beträge zwischen 10.000 und 460.000 Euro auf verschiedene Konten. Als sie den Betrug bemerkte, waren über 1 Million Euro weg. Cindy Einhorn, Nachrichtenredaktion.
1: In Buchholz ist die Bergstraße heute und morgen gesperrt. Grund ist die Reparatur eines Hausanschlusses. Dafür ist die Straße im Bereich der Hausnummer 68 nicht befahrbar. Ein früherer Pfleger muss nach dem gewaltsamen Tod einer Rentnerin in einem Chemnitzer Pflegeheim dauerhaft in die Psychiatrie. Das hat das Landgericht gestern festgelegt. Mehr von Conny Hartmann.
3: Die Richter sahen es als erwiesen an, dass der 23-jährige Angeklagte eine 91-jährige Frau in der Einrichtung im Stadtteil Bernsdorf erdrosselt hat. Wegen einer schizophrenen Erkrankung sei der Mann aber nicht schuldfähig. Deshalb ordnete das Gericht die Unterbringung des Azubis aus dem Libanon in einem psychiatrischen Krankenhaus an. Das Urteil ist noch nicht rechtskräftig.
1: Wer künftig für sein Baby eine berufliche Auszeit nimmt, muss sich auf Änderungen beim Elterngeld einstellen. Die Leistung soll künftig nur noch 12 statt 14 Monate gezahlt werden. Tine Klimach berichtet.
4: Familienministerin Prien will Väter mehr in die Erziehungsarbeit einbinden. Aber es geht auch darum, 500 Millionen Euro im Jahr zu sparen. Nun soll das Elterngeld umgebaut werden. Arbeitszeitliche Beschäftigungsverbote sollen auf 12 Monate nach der Entbindung eingeschränkt werden, heißt es in dem Gesetzentwurf. Daneben soll aber auch der Mindestbetrag auf 330 Euro ansteigen und der Höchstbetrag auf 1.900 Euro.
1: Kanada will seine neuen U-Boote in Deutschland bauen lassen. Das hat Premierminister Carney bekannt gegeben. Der milliardenschwere Auftrag für bis zu 12 U-Boote geht an den Kieler Marineschiffbauer TKMS. Es ist der größte U-Boot-Auftrag in der Unternehmensgeschichte.
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5: Heute geht's mit dichten Wolken wieder durch den Tag. Es gibt auch sonnige Abschnitte und immer wieder auch Regen. Bleibt also sehr durchwachsen, dazu windig, stürmisch in den höheren Lagen, aber sehr milde Temperaturen.

bei 24 bis 28 Grad stellenweise. Morgen wird es ein Tick frischer, dazu eine Mischung aus Sonne und Wolken, der Regen lässt nach und ab der zweiten Wochenhälfte wird es dann wieder sommerlicher. Vorsicht bitte, A9 Berlin Richtung Leipzig, zwischen Coswig und Rastplatz Kliekenauer West eine Ölspur auf der rechten Spur. A9 Leipzig Richtung Nürnberg weiter, ein Unfall zwischen Leipzig West und Bad Dürrenberg, die rechte Spur ist bis auf Weiteres gesperrt. Dann Stau an der Baustelle, A72 Plauen Richtung Hof, zwischen Rastplatz Groß-Zöbern und dem Dreieck Hochfranken. Hier staut es sich ab Pirk. Die Straße zwischen Schleife und Graustein ist nach einem Unfall voll gesperrt, ebenso die Konrad-Klaus-Straße in Hohenstein-Ernsthal zwischen Zeissig und Schillerstraße. Geblitzt wird B93 in Zwickau stadteinwärts kurz vorm Tunnel, Großenhain, Merschwitzer Straße, Limbach-Oberfrohna, Burgstädter Straße nach der Esso stadteinwärts und Leipzig-Randstädter Steinweg stadteinwärts in der 30er-Zone.

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1: Heute geht's mit dichten Wolken wieder durch den Tag. Es gibt auch sonnige Abschnitte und immer wieder auch Regen. Bleibt also sehr durchwachsen, dazu windig, stürmisch in den höheren Lagen, aber sehr milde Temperaturen bei 24 bis 28 Grad stellenweise. Morgen wird's ein Tick frischer, dazu eine Mischung aus Sonne und Wolken. Der Regen lässt nach und ab der zweiten Wochenhälfte wird's dann wieder sommerlicher. Vorsicht bitte, A9 Berlin Richtung Leipzig, zwischen Coswig und Rastplatz Kliekenauer West, eine Ölspur auf der rechten Spur. A9

0: Leipzig Richtung Nürnberg weiter. Ein Unfall zwischen Leipzig-West und Bad Dürrenberg. Die rechte Spur ist bis auf Weiteres gesperrt. Dann Stau an der Baustelle. A72 Plauen Richtung Hof zwischen Rastplatz Groß-Zöbern und dem Dreieck Hoffranken. Hier staut es sich ab Pirk. Die Straße zwischen Schleife und Graustein ist nach einem Unfall voll gesperrt. Ebenso die Konrad-Klaus-Straße in Hohenstein-Ernsthal zwischen Zeissig und Schillerstraße. Geblitzt wird B93 in Zwickau stadteinwärts kurz vorm Tunnel, Großenhain, Merschwitzer Straße, Limbach über Frohna, Burgstädter Straße nach der Esso stadteinwärts und Leipzig, Randstädter Steinweg stadteinwärts in der 30er-Zone.
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1: Mit Carsten Koliski. Eine Frau aus dem mittelsächsischen Lichtenberg hat über 1 Million Euro an Betrüger verloren. Ein vertrautes Format wurde dabei für ein KI-generiertes Video genutzt.
2: Die Frau hatte online ein gefälschtes Video der ZDF-Talkrunde Markus Lanz mit einem vermeintlichen Finanzexperten gesehen. Sie folgte einem Link zu einer Internetseite namens InvestHub 3.0 und meldete sich dort an. Daraufhin wurde sie von einem angeblichen Broker kontaktiert, der überredete sie zu immer höheren Geldanlagen in Gold, Öl und Kryptowährung. Sie überwies mehrfach Beträge zwischen 10.000 und 460.000 Euro auf verschiedene Konten. Als sie den Betrug bemerkte, waren über 1 Million Euro weg. Cindy Einhorn, Nachrichtenredaktion.
1: In Buchholz ist die Bergstraße

0: heute und morgen gesperrt. Grund ist die Reparatur eines Hausanschlusses. Dafür ist die Straße im Bereich der Hausnummer 68 nicht befahrbar. Ein früherer Pfleger muss nach dem gewaltsamen Tod einer Rentnerin in einem Chemnitzer Pflegeheim dauerhaft in die Psychiatrie. Das hat das Landgericht gestern festgelegt. Mehr von Conny Hartmann.
1: Die Richter sahen es als erwiesen an, dass der 23-jährige Angeklagte eine 91-jährige Frau in der Einrichtung im Stadtteil Bernsdorf erdrosselt hat. Wegen einer schizophrenen Erkrankung sei der Mann aber nicht schuldfähig. Deshalb ordnete das Gericht die Unterbringung des Azubis aus dem Libanon in einem psychiatrischen Krankenhaus an. Das Urteil ist noch nicht rechtskräftig.
0: Wer künftig für sein Baby eine berufliche Auszeit nimmt, muss sich auf Änderungen beim Elterngeld einstellen. Die Leistung soll künftig nur noch 12 statt 14 Monate gezahlt werden. Tine Klimach berichtet.
2: Familienministerin Prien will Väter mehr in die Erziehungsarbeit einbinden, aber es geht auch darum, 500 Millionen Euro im Jahr zu sparen. Nun soll das Elterngeld umgebaut werden. Arbeitszeitliche Beschäftigungsverbote sollen auf 12 Monate nach der Entbindung eingeschränkt werden, heißt es in dem Gesetzentwurf. Daneben soll aber auch der Mindestbetrag auf 330 Euro ansteigen und der Höchstbetrag auf 1.900 Euro.
0: Kanada will seine neuen U-Boote in Deutschland bauen lassen. Das hat Premierminister Carney bekannt gegeben. Der milliardenschwere Auftrag für bis zu 12 U-Boote geht an den Kieler Marineschiffbauer TKMS. Es ist der größte U-Boot-Auftrag in der Unternehmensgeschichte.
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4: Heute eine Mischung aus dichten Wolken, Sonnenschein, Wind und Regen. Temperaturen zwischen 22 und maximal 26 Grad. In der Nacht dann auch einige Wolken, aber weitestgehend trocken. 14 bis 10 Grad die Tiefstwerte. In den Höhenlagen des Erzgebirges, da gibt's auch stürmische Böen. Und ab morgen dann Wetterberuhigung. Es wird trockener. Es bleibt bei einem Mix aus Sonne und Wolken. Temperaturen bis zu 24 Grad. Ab der zweiten Wochenhälfte wird's dann wieder sommerlicher. Achtung, A9 Leipzig Richtung Nürnberg, zwischen Leipzig-West und Bad Dürkheim. Unfall mit mehreren Fahrzeugen, die rechte Spur ist bis auf Weiteres gesperrt. A14 Leipzig Richtung Dresden, hier liegen zwischen Naunhof und Grimma Reifenteile auf der Fahrbahn, Vorsicht. Baustellenstau auf der A72 Plauen Richtung Hof, zwischen Plauen Süd und Hof Töpen, fast eine halbe Stunde Zeitverlust. B171 Marienberg, zwischen Zöplitz und Ansprung, stockender Verkehr und Unfallsperrung in Hohenstein. Ernsthal betrifft die Konrad-Klaus-Straße zwischen Zeissig und Schillerstraße. Dann wird geblitzt B93 Zwickau stadteinwärts kurz vorm Tunnel, B790 Lausnitz aus Richtung Königsbrück, B171 Zöblitz Richtung Marienberg an der Kniebreche, in Großenhain auf der Meerschwitzer Straße stehen sie, dann Dresden, Strehlener Straße stadteinwärts am Strehlener Platz und Leipzig-Gohlis-Ludwig-Beck-Straße stadtauswärts.

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1: Heute eine Mischung aus dichten Wolken, Sonnenschein, Wind und Regen. Temperaturen zwischen 22 und maximal 26 Grad. In der Nacht dann auch einige Wolken, aber weitestgehend trocken. 14 bis 10 Grad die Tiefstwerte. In den Höhenlagen des Erzgebirges, da gibt es auch stürmische Böen. Und ab morgen dann Wetterberuhigung. Es wird trockener. Es bleibt bei einem Mix aus Sonne und Wolken. Temperaturen bis zu 24 Grad. Ab der zweiten Wochenhälfte wird es dann wieder sommerlicher. Achtung, A9 Leipzig Richtung Nürnberg. Zwischen Leipzig-West und Bad Dürkheim Unfall mit mehreren Fahrzeugen. Die rechte Spur ist bis auf Weiteres gesperrt. A14 Leipzig Richtung Dresden. Hier liegen zwischen Naunhof und Grimma Reifenteile auf der Fahrbahn. Vorsicht! Baustellenstau auf der A72 Plauen Richtung Hof. Zwischen Plauen Süd und Hof Töpen. Fast eine halbe Stunde Zeitverlust. B171 Marienberg. Zwischen Zöplitz und Ansprung. Stockender Verkehr und Unfallsperrung in Hohenstein Ernsttal betrifft die Konrad-Klaus-Straße zwischen Zeissig und Schillerstraße. Dann wird geblitzt. B93 Zwickau stadteinwärts kurz vorm Tunnel. B790 Lausnitz aus Richtung Königsbrück. B171 Zöblitz Richtung Marienberg an der Kniebreche. In Großenhain auf der Meerschwitzer Straße stehen sie. Dann Dresden, Strehlener Straße stadteinwärts am Strehlener Platz. Und Leipzig-Gohlis-Ludwig-Beck-Straße stadtauswärts.

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1: Mit Burkhard Reitz. Guten Tag. Die Bundespolizei hat an der Grenze in Reitzenhain 2 Kolumbianer abgewiesen. Die beiden kamen mit einem Transporter an die Kontrollstelle und wurden herausgewunken. Im Verlauf der Kontrolle stellten die Beamten fest, dass der 43-Jährige und der 49-Jährige sich bereits seit längerem unerlaubt in Europa aufhielten. Beide bekamen eine Anzeige und wurden nach Tschechien zurückgewiesen. In Buchholz ist die Bergstraße heute und morgen gesperrt. Grund ist die Reparatur eines Hausanschlusses. Dafür ist die Straße im Bereich der Hausnummer 68 nicht befahrbar. Rund 150 abgelehnte Asylbewerber sind bislang in das vor gut einem Jahr eröffnete Landesausreisezentrum Dresden verlegt worden. Ende Juni hielten sich dort 57 Personen auf. Im Mai waren es 71. Knut-Michael Kunert berichtet.
2: Zum Stichtag 10. Juni seien 16 freiwillig ausgereist und 31 abgeschoben worden, teilte das Innenministerium mit. Angefragt hat eine Landtagsabgeordnete der Linke. Wer freiwillig Deutschland verließ, bekam eine Prämie. Bei 9 Asylbewerbern waren das zwischen 1.000 und 2.000 Euro. 56 Männer und Frauen hingegen sind, wie es heißt, unbekannten Aufenthalts, also untergetaucht.
1: Im Zusammenhang mit den sächsischen Corona-Schutzverordnungen vom November 2021 hat die Staatsanwaltschaft Görlitz Ermittlungen gegen eine Staatsministerin, eine Staatssekretärin und Richter des Oberverwaltungsgerichts abgelehnt. Nach eingehender Prüfung einer Strafanzeige sieht die Behörde keine zureichenden Anhaltspunkte für Straftaten. Den Beschuldigten war unter anderem Rechtsbeugung und Amtsmissbrauch vorgeworfen worden. Die Auswertung der Unterlagen ergab jedoch keinerlei Hinweise auf Willkür bei den Urteilen oder eine unzulässige Einflussnahme der Politikerin. Eine Betriebsrente ist die beliebteste Zusatzleistung für Arbeitnehmerinnen und Arbeitnehmer. Mehr dazu von Joshua Heise.
3: Die Allianzversicherung hat gut 160 Unternehmen befragt und herausgefunden, dass vor allem Großkonzerne diesen Benefit anbieten. Kleinere Betriebe mit weniger als 10 Mitarbeitenden eher seltener. Weitere beliebte Benefits sind das Homeoffice und eine betriebliche Krankenversicherung.
1: Die Bundesregierung plant offenbar den Aufbau einer strategischen Gasreserve für extreme Notlagen. Wie der Deutschlandfunk aus Regierungskreisen erfuhr, hat das Bundeswirtschaftsministerium ein entsprechendes Konzept ausgearbeitet. Die Reserve soll die Gasversorgung bei plötzlichen Importausfällen absichern. Dem Vernehmen nach umfasst die geplante Reserve rund 10% der deutschen Speicherkapazitäten. Der Einkauf des Gases soll über mehrere Jahre gestreckt werden.
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5: Heute eine Mischung aus dichten Wolken, Sonnenschein, Wind und Regen. Temperaturen zwischen 22 und maximal 26 Grad. In der Nacht dann auch einige Wolken, aber weitestgehend trocken. 14 bis 10 Grad die Tiefstwerte. In den Höhenlagen des Erzgebirges, da gibt es auch stürmische Böen. Und ab morgen dann Wetterberuhigung. Es wird trockener. Es bleibt bei einem Mix aus Sonne und Wolken. Temperaturen bis zu 24 Grad. Ab der zweiten Wochenhälfte wird es dann wieder sommerlicher. Achtung, A9 Nürnberg Richtung Leipzig. Hier brennt zwischen Bad Klosterlausnitz und Eisenberg ein Fahrzeug. Die rechte, mittlere und Standspur sind hier gesperrt. Feuerwehr im Einsatz, daher Stau ab dem Hermsdorfer Kreuz. A9 Leipzig Richtung Nürnberg. Zwischen Leipzig-West und Bad Dürrenberg. Nach einem Unfall mit mehreren Fahrzeugen bleibt die rechte Spur bis auf Weiteres gesperrt. Es stockt auf der A17 Prag Richtung Dresden zwischen Grenzübergang Breitenau-Schönwald und Bad Gottleuba. Stau an einer Baustelle auf der A72 Plauen Richtung Hof zwischen Pirk und Hof-Töpen. Und Unfallsperrung in Hohenstein-Ernsthal betrifft die Konrad-Klaus-Straße zwischen Zeissig und Schiller-Straße. Die neuesten Blitzer auf der B97 Lausnitz aus Richtung Königsbrück, Waldenburg am Schloss Richtung Kallenberg, der Superblitzer. Es blitzt auch in Heidenau, Donauer Straße stadteinwärts, Dresden, Strehlener Straße stadteinwärts am Strehlener Platz und Terrassenufer Richtung Marienbrücke unterhalb der Brühlschen Terrasse sowie in Zwickau auf der Freitagstraße.
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1: Heute eine Mischung aus dichten Wolken, Sonnenschein, Wind und Regen. Temperaturen zwischen 22 und maximal 26 Grad. In der Nacht dann auch einige Wolken, aber weitestgehend trocken. 14 bis 10 Grad die Tiefstwerte. In den Höhenlagen des Erzgebirges, da gibt es auch stürmische Böen. Und ab morgen dann Wetterberuhigung. Es wird trockener. Es bleibt bei einem Mix aus Sonne und Wolken. Temperaturen bis zu 24 Grad. Ab der zweiten Wochenhälfte wird es dann wieder sommerlicher. Achtung, A9 Nürnberg Richtung Leipzig. Hier brennt zwischen Bad Klosterlausnitz und Eisenberg ein Fahrzeug. Die rechte, mittlere und Standspur sind hier gesperrt. Feuerwehr im Einsatz, daher Stau ab dem Hermsdorfer Kreuz. A9 Leipzig Richtung Nürnberg. Zwischen Leipzig-West und Bad Dürrenberg. Nach einem Unfall mit mehreren Fahrzeugen bleibt die rechte Spur bis auf Weiteres gesperrt. Es stockt auf der A17 Prag Richtung Dresden zwischen Grenzübergang Breitenau-Schönwald und Bad Gottleuber. Stau an einer Baustelle auf der A72 Plauen Richtung Hof zwischen Pirk und Hof-Töpen. Und Unfallsperrung in Hohenstein-Ernsthal betrifft die Konrad-Klaus-Straße zwischen Zeissig und Schiller-Straße. Die neuesten Blitzer auf der B97 Lausnitz aus Richtung Königsbrück, Waldenburg am Schloss Richtung Kallenberg, der Superblitzer. Es blitzt auch in Heidenau, Donauer Straße stadteinwärts, Dresden, Strehlener Straße stadteinwärts am Strehlener Platz und Terrassenufer Richtung Marienbrücke unterhalb der Brühlschen Terrasse sowie in Zwickau auf der Freitagstraße.

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1: Mit Burkhard Reitz. Guten Tag. In Johanngeorgenstadt soll eine weitere Industriebrache verschwinden. Geplant ist, die ehemalige Spezialmöbelfabrik Box abzureißen. Dafür hat der Stadtrat jetzt einen Grundsatzbeschluss gefasst. Die Stadtverwaltung ist beauftragt, für das Vorhaben Fördermittel zu beantragen. Die Kosten belaufen sich auf gut 290.000 Euro. Die Stadt müsste 29.000 Euro an Eigenmitteln aufbringen. Bis zur Wende wurden in dem Gebäude Möbel produziert. Seitdem verfällt es immer mehr. Es gibt keinen Deal im Raser-Prozess gegen Sachsens Kultusminister Konrad Clemens. Es sei zu keiner Verständigung gekommen, berichtet Richter Alex Theile. Nach einem nicht öffentlich geführten Rechtsgespräch im Amtsgericht Weißwasser erörtert wurden Einstellungsmöglichkeiten. Nähere Angaben machte er nicht. Damit geht das Strafverfahren weiter. Clemens wird ein verbotenes Fahrzeugrennen und Kennzeichenmissbrauch vorgeworfen. Dies bestreitet der Angeklagte, er räumte aber den Tempoverstoß ein und sprach gegenüber unserem Sender von Fehlverhalten. Clemens war im September 2023 in einer Tempo-30-Zone an einem Altenheim in Grauschwitz mit 91 Stundenkilometern geblitzt worden. Ein früherer Pfleger muss nach dem gewaltsamen Tod einer Seniorin in einem Chemnitzer Pflegeheim dauerhaft in die Psychiatrie. Das hat das Landgericht gestern festgelegt. Conny Hartmann weiß mehr.
2: Die Richter sahen es als erwiesen an, dass der 23-jährige Angeklagte eine 91-jährige Frau in der Einrichtung im Stadtteil Bernsdorf erdrosselt hat. Wegen einer schizophrenen Erkrankung sei der Mann aber nicht schuldfähig. Deshalb ordnete das Gericht die Unterbringung des Azubis aus dem Libanon in einem psychiatrischen Krankenhaus an. Das Urteil ist noch nicht rechtskräftig. Angaben zu einem möglichen Motiv machte das Gericht nicht.
1: Der Bundesregierung fehlt das Geld und deshalb soll es bald weniger Förderung von Wärmepumpen und anderen klimafreundlichen Heizungen geben. So steht es in einem Entwurf für den Haushaltsausschuss des Bundestages, der dpa vorliegt. Mehr dazu von Joshua Heise.
3: Die Maximalfördersumme soll demnach schrittweise von derzeit 21.000 auf 13.200 Euro sinken. Für Familien und Geringverdiener gibt es Ausnahmen.
1: Die verurteilte Rechtsextremistin Mala Svenja Liebig darf von Tschechien nach Deutschland ausgeliefert werden. Das Prager Oberlandesgericht hat ihre Beschwerde dagegen abgewiesen. Liebig soll in den nächsten 10 Tagen in die Justizvollzugsanstalt Chemnitz gebracht werden. Sie war wegen Volksverhetzung und Beleidigung zu 1,5 Jahren Haft ohne Bewährung verurteilt worden.
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4: Stark bewölkt bis bedeckt, zwischendurch aber auch die Sonne und meist trocken, nur vereinzelt noch etwas leichter Regen, 24 bis 26 Grad. Dazu ein frischer, oft starker Wind, im Erzgebirge auch stürmische Böen. Der Abend und die Nacht noch mit einzelnen Schauern, später klar, aber zum Teil starker Wind im Erzgebirge, weiter stürmische Böen, Tiefstwerte 15 bis 13 in den Kammlagen des Erzgebirges bis 8 Grad. Ja, und morgen oft heiter oder sonnig, einige Wolken, es bleibt aber trocken, 14 bis 23 Grad. A4 Görlitz Richtung Dresden zwischen Uhüst und Ohorn 2 Kilometer stockend. A14 Dresden Richtung Leipzig zwischen Grimma und Klinger 1 Kilometer stockend. Die A17 Prag Richtung Dresden zwischen Breitenau-Schönwald und Bad Gottleuba 2 Kilometer Stau. Und A72 Plauen Richtung Hof zwischen Pirk und Hoftöpen 4 Kilometer Stau. Es blitzt Chemnitz Walter-Klippel-Straße stadtauswärts in Dresden-Fröbel-Straße Richtung Nossener Brücke. Hier ein grauer Caddy in der 30er-Zone und auf der Umgehungsstraße Kirchberg an der Abfahrt Saupersdorf.

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1: Stark bewölkt bis bedeckt, zwischendurch aber auch die Sonne und meist trocken, nur vereinzelt noch etwas leichter Regen, 24 bis 26 Grad. Dazu ein frischer, oft starker Wind, im Erzgebirge auch stürmische Böen. Der Abend und die Nacht noch mit einzelnen Schauern, später klar, aber zum Teil starker Wind, im Erzgebirge weiter stürmische Böen, Tiefstwerte 15 bis 13, in den Kammlagen des Erzgebirges bis 8 Grad. Ja, und morgen oft heiter oder sonnig, einige Wolken, es bleibt aber trocken, 14 bis 23 Grad. A4 Görlitz Richtung Dresden.

0: Osten zwischen Uhist und Ohorn 2 Kilometer stockend. A14 Dresden Richtung Leipzig zwischen Grimma und Klinger 1 Kilometer stockend. Die A17 Prag Richtung Dresden zwischen Breitenau-Schönwald und Bad Gottleuba 2 Kilometer Stau. Und A72 Plauen Richtung Hof zwischen Pirk und Hoftöpen 4 Kilometer Stau. Es blitzt Chemnitz-Walter-Klippel-Straße statt auswärts in Dresden-Fröbel-Straße Richtung Nossnerbrücke. Hier ein grauer Caddy in der 30er-Zone und auf der Umgehungsstraße Kirchberg an der Abfahrt Saupersdorf.
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1: Mit Burkhard Reitz. Guten Tag. In Reitzenhain wurden durch die Bundespolizei zwei Kolumbianer kontrolliert, welche gestern mit einem Transporter in die Bundesrepublik Deutschland einreisen wollten. Im Verlauf der Kontrolle stellten die Beamten fest, dass der 43-Jährige und der 49-Jährige sich bereits über einem Dreivierteljahr bzw. 3 Monate unerlaubt im Schengen-Gebiet aufhielten. Beide Personen wurden wegen der unerlaubten Einreise und des unerlaubten Aufenthalts angezeigt und gestern Abend direkt nach Tschechien zurückgewiesen. In einem Lebensmittelladen in Aue versuchte ein Mann, von einem anderen Geld zu erpressen. Der Vorfall ereignete sich bereits am letzten Donnerstag in einem Geschäft an der Alfred-Brodauf-Straße. Am frühen Abend forderte ein 59-jähriger Türke von einem gleichaltrigen Landsmann Geld. Als das Opfer dem nicht nachkam, zückte der Täter ein Messer und riss ihm das T-Shirt vom Körper. Als ein Zeuge dazu kam, konnte das Opfer unverletzt flüchten. Die Polizei sucht weitere Zeugen zu dem Vorfall. Rund 150 abgelehnte Asylbewerber sind bislang in das vor gut einem Jahr eröffnete Landesausreisezentrum Dresden verlegt worden. Ende Juni hielten sich dort 57 Personen auf, im Mai waren es 71. Mehr von Knut Michael Kunert.
2: Zum Stichtag 10. Juni seien 16 freiwillig ausgereist und 31 abgeschoben worden, teilte das Innenministerium mit. Angefragt hat eine Landtagsabgeordnete der Linke. Wer freiwillig Deutschland verließ, bekam eine Prämie. Bei 9 Asylbewerbern waren das zwischen 1.000 und 2.000 Euro. 56 Männer und Frauen hingegen sind, wie es heißt, unbekannten Aufenthalts, also untergetaucht.
1: Ein Berufungsgericht in Frankreich hat das Urteil gegen die französische Rechtsaußenpolitikerin Le Pen bestätigt.

0: Die Sperre für öffentliche Ämter wurde verkürzt, sie wurde aber zum Tragen einer Fußfessel verurteilt. Ihre Präsidentschaftskandidatur 2027 ist damit fraglich. Das Berufungsgericht hat damit die Verurteilung der französischen Politikerin Marine Le Pen wegen der Veruntreuung von EU-Geldern bestätigt. Im Laufe der vergangenen Jahre ist die Zahl der Toten im Straßenverkehr gesunken, nicht aber 2025. Insgesamt überlebten mehr als 2800 Menschen Unfälle auf Straßen oder Gehwegen nicht. Das waren gut 60 mehr als ein Jahr davor, so die Statistik. Verletzt wurden etwa 371.000 Menschen. Die häufigste Ursache für tödliche Unfälle waren zu hohe Geschwindigkeiten.
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2: Stark bewölkt bis bedeckt, zwischendurch aber auch die Sonne und meist trocken, nur vereinzelt noch etwas leichter Regen, 24 bis 26 Grad. Dazu ein frischer, oft starker Wind, im Erzgebirge auch stürmische Böen. Der Abend und die Nacht noch mit einzelnen Schauern, später klar, aber zum Teil starker Wind im Erzgebirge, weiter stürmische Böen, Tiefstwerte 15 bis 13 in den Kammlagen des Erzgebirges bis 8 Grad. Ja, und morgen oft heiter oder sonnig, einige Wolken, es bleibt aber trocken, 14 bis 23 Grad. A14 Dresden Richtung Leipzig zwischen Grimma und Klinger 1 Kilometer stockend. Die A17 Prag Richtung Dresden zwischen Breitenau-Schönwald und Bad Gottleuba 2 Kilometer Stau. Und A72 Plauen Richtung Hof zwischen Landesgrenze und Hochtöpen 2 Kilometer Stau. Es blitzt B178N zwischen Löbau und Weißenberg kurz vor Ende der Ausbaustrecke. Dresden die Lipsiusstraße 30er-Zone Richtung Stübelallee und Görlitz auf der Heiligen Grabstraße stadteinwärts in der 30er-Zone.
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1: Stark bewölkt bis bedeckt, zwischendurch aber auch die Sonne und meist trocken, nur vereinzelt noch etwas leichter Regen, 24 bis 26 Grad. Dazu ein frischer, oft

0: Starker Wind, im Erzgebirge auch stürmische Böen. Der Abend und die Nacht noch mit einzelnen Schauern, später klar, aber zum Teil starker Wind im Erzgebirge, weiter stürmische Böen, Tiefstwerte 15 bis 13 in den Kammlagen des Erzgebirges bis 8 Grad. Ja, und morgen oft heiter oder sonnig, einige Wolken, es bleibt aber trocken, 14 bis 23 Grad. A14 Dresden Richtung Leipzig zwischen Grimma und Klinger 1 Kilometer stockend. Die A17 Prag Richtung Dresden zwischen Breitenau-Schönwald und Bad Gottleuba 2 Kilometer Stau. Und A72 Plauen Richtung Hof zwischen Landesgrenze und Hoftöpen 2 Kilometer Stau. Es blitzt B178N zwischen Löbau und Weißenberg kurz vor Ende der Ausbaustrecke. Dresden die Lipsiusstraße 30er-Zone Richtung Stübelallee und Görlitz auf der Heiligen Grabstraße stadteinwärts in der 30er-Zone.
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1: Mit Burkhard Reitz. In Raschau haben Einbrecher reichlich Beute gemacht. Sie ließen E-Bikes im Wert von 35.000 Euro mitgehen. Cindy Einhorn mit den Einzelheiten.
2: Die Unbekannten waren zwischen Freitagvormittag und gestern Abend am Werk. In Mehrfamilienhäuser in der Rudolf-Habich-Straße sowie in der Beethoven-Straße brachen sie Fahrradabstellräume und Kellerräume auf. Daraus erbeuteten sie insgesamt 8 E-Bikes unterschiedlicher Marken. Eines der Räder fanden Anwohner gestern nahe eines Tatorts. Es konnte inzwischen an seinen Besitzer zurückgegeben werden.
1: In Johanngeorgenstadt soll eine weitere Industriebrache verschwinden. Geplant ist die ehemalige Spezialmöbelfabrik.

0: Big-Box abzureißen. Dafür hat der Stadtrat jetzt einen Grundsatzbeschluss gefasst. Die Stadtverwaltung ist beauftragt, für das Vorhaben Fördermittel zu beantragen. Die Kosten belaufen sich auf gut 290.000 Euro. Die Stadt müsste 29.000 Euro an Eigenmitteln aufbringen. Bis zur Wende wurden in dem Gebäude Möbel produziert. Seitdem verfällt es immer mehr. Im Raser-Prozess gegen Sachsens Kultusminister Konrad Clemens ist das Urteil gefallen. Das Amtsgericht Weißwasser sprach eine Verwarnung aus. Ihm droht eine Geldstrafe von 24.000 Euro, sollte er in der zweijährigen Bewährungszeit Straftaten begehen oder gegen die Auflagen verstoßen. Clemens soll 8.500 Euro an den Weißen Ring zahlen und an einem 20-stündigen Verkehrsseminar teilnehmen. Clemens war mit über 80 Sachen durch eine 30er-Zone gerast. Die Debatte um die geplante Änderung der Attestpflicht bei Krankheit dauert an. Mehr dazu von Joshua Heise.
1: Der Dachverband der Betriebskrankenkassen weist darauf hin, dass nicht kurze Erkältungen Kostentreiber sind, sondern lange schwere Krankheiten. Die Bundesregierung verspricht sich durch das Arztattest ab dem ersten Tag weniger Krankmeldungen, mehr Leistung, geringere Kosten für Unternehmen und einen Impuls für die Wirtschaft.
0: Auf dem Weg nach Italien geht's für Urlaube über den Brenner. Die Anwohner sind zunehmend genervt, weil der Verkehr immer weiter zunimmt. Im ersten Halbjahr wurden fast 6,6 Millionen Fahrzeuge gezählt. Das sind fast 152.000 mehr innerhalb von 12 Monaten. Vor kurzem hatten deshalb tausende Anwohner des Wipptals auf der Brenner-Autobahn gegen diese Entwicklung protestiert. Bei der Fußball-WM in Amerika wird heute Abend das Achtelfinale abgeschlossen. Zunächst trifft um 18 Uhr Weltmeister Argentinien mit Lionel Messi auf Ägypten. Im Anschluss spielt die Schweiz gegen Kolumbien. Die Sieger der beiden Partien treffen im Viertelfinale aufeinander.
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3: Der Abend und die Nacht noch mit einzelnen Schauern, später dann klar, aber es bleibt beim starken Wind im Erzgebirge mit stürmischen Böen und Tiefstwerte 15 bis 13 in den Kammlagen des Erzgebirges bis 8 Grad. Morgen gibt es 7 bis 11 Stunden Sonne, dazu heiter. Einige Wolken sind zwar möglich, bleibt aber trocken, 14 bis 23 Grad. A14 Dresden Richtung Leipzig zwischen Grimma und Klinger, 2 Kilometer Stau. A17 Prag Richtung Dresden zwischen Breitenau-Schönwald und Bad Gottleuba, 2 Kilometer stockend. A72 Plauen Richtung Hof zwischen Plauen Ost und Plauen Süd. Vorsicht liegen gebliebenes Fahrzeug auf der rechten Spur und Plauen Richtung Hof zwischen Pirk und Hof Töpen, 5 Kilometer Stau. Die B87 noch Torgau Richtung Leipzig, Höhe B107, Ortsumgehung Eilenburg, hier Behinderungen durch defekten LKW. Es blitzt B178N zwischen Löbau und Weißenberg kurz vorm Ende der Ausbaustrecke, Dresden-Lipsius-Straße 30er-Zone Richtung Stübelallee und in Görlitz-Heilige-Grab-Straße stadteinwärts in der 30er-Zone.

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1: Der Abend und die Nacht noch mit einzelnen Schauern, später dann klar, aber es bleibt beim starken Wind im Erzgebirge mit stürmischen Böen und Tiefstwerte 15 bis 13 in den Kammlagen des Erzgebirges bis 8 Grad. Morgen gibt es 7 bis 11 Stunden Sonne, dazu heiter, einige Wolken sind zwar möglich, bleibt aber trocken, 14 bis 23 Grad. A14 Dresden Richtung Leipzig zwischen Grimmau und Klinga, 2 Kilometer Stau. A17 Prag Richtung Dresden zwischen Breitenau-Schönwald und Bad Gottleuba, 2 Kilometer stockend. A72 Plauen Richtung Hof zwischen Plauen Ost und Plauen Süd. Vorsicht, liegen gebliebenes Fahrzeug auf der rechten Spur und Plauen Richtung Hof zwischen Pirk und Hof Töpen, 5 Kilometer Stau. Die B87 noch Torgau Richtung Leipzig, Höhe B107, Ortsumgehung Eilenburg, hier Behinderungen durch defekten LKW. Es blitzt B178N zwischen Löbau und Weißenberg kurz vorm Ende der Ausbaustrecke, Dresden-Lipsius-Straße 30er-Zone Richtung Stübelallee und in Görlitz-Heilige-Grabstraße stadteinwärts in der 30er-Zone.

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1: Mit Burkhard Reitz. In Raschau hatten es Einbrecher übers Wochenende auf teure E-Bikes abgesehen. In Mehrfamilienhäusern in der Rudolf-Habich-Straße sowie in der Beethoven-Straße brachen sie Fahrradabstellräume und Kellerräume auf. Daraus erbeuteten sie insgesamt 8 E-Bikes unterschiedlicher Marken, Wert von 35.000 Euro. Eines der Räder fanden Anwohner gestern nahe eines Tatorts. Es konnte inzwischen an seinen Besitzer zurückgegeben werden. Die Klage sächsischer Landwirte hatte Erfolg. Das Oberverwaltungsgericht Bautzen hat die aktuelle Düngerrechtsverordnung in Sachsen für unwirksam erklärt. Damit gibt es keine sogenannten roten Gebiete mehr. In denen galten bisher verschärfte Regeln wegen einer möglichen Grundwasserbelastung. Marc Bernhard von der Initiative Landschaftverbindung.
2: Wir sind froh und dankbar, dass wir einfach auch das Recht bekommen haben, was uns zusteht. Und wir hoffen, dass dies auch ein bisschen ein Warnsignal bzw. ein Leitsignal setzen kann, dass wir auch die anderen politischen Entscheidungen, die uns momentan das Leben im Betrieben sehr, sehr schwer machen, endlich auch mal überdacht werden, dass wir zurückkehren zu einer fachlich sinnvollen Praxis und nicht das, was irgendwie ideologisches Wunschdenken ist.
1: In einem Lebensmittelladen in Aue versuchte ein Mann, von einem anderen Geld zu erpressen. Der Vorfall ereignete sich bereits am letzten Donnerstag in einem Geschäft in der Alfred-Brodorff-Straße. Am frühen Abend forderte ein 59-jähriger Türke von einem gleichaltrigen Landsmann Geld. Als das Opfer dem nicht nachkam, zückte der Täter ein Messer und riss ihm das T-Shirt vom Körper. Als ein Zeuge dazukam, konnte das Opfer unverletzt flüchten. Die Polizei sucht weitere Zeugen zu dem Vorfall. Wer ein Kind bekommt, geht häufig in Elternzeit. Joshua Heise berichtet.
3: Diese soll nach Plänen von Familienministerin Prien von 14 auf 12 Monate verkürzt werden und auch nur bezahlt werden, wenn beide Elternteile mindestens 3 Monate eine berufliche Auszeit nehmen. Gleichzeitig soll aber der Mindestbetrag von 300 auf 330 Euro und der Höchstbetrag von 1.800 auf 1.900 Euro steigen.
1: Das EU-Parlament hat neue Rechte für Flugreisende beschlossen. Eltern können demnach künftig kostenlos Sitzplätze neben ihren Kindern reservieren. Zudem müssen Ticketpreise übersichtlich angezeigt werden. Unverändert bleiben die Entschädigungsregeln bei Verspätungen. Passagiere haben weiterhin ab 3 Stunden Verspätung Anspruch auf bis zu 600 Euro.
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4: Wolkig, windig, etwas Regen, in der Nacht Tiefsttemperaturen zwischen 14 und 10 Grad. Morgen wechselnd bewölkt und windig bis 24 Grad, übermorgen eine Mischung aus Sonne und Wolken bis 26 Grad. A4 Richtung Erfurt und Plastik.

0: Ortsteil liegt zwischen Rüdersdorf und Hermsdorf Ost auf der mittleren Spur. A9 Richtung Nürnberg an der Ölspur Höhe Coswig auf der rechten Spur, 3 Kilometer Stau, eine halbe Stunde dauert's länger. Auf der A9 Richtung Berlin eine ungesicherte Unfallstelle zwischen Bad Dürrenberg und Leipzig West auf der mittleren Spur. A72 Richtung Hof zwischen Pirk und Hof Tölpin, 4 Kilometer Stau, 10 Minuten dauert's länger. Ein defekter LKW in Eilenburg auf der B87 in Höhe der B107. Dann im Landkreis Mittelsachsen ein Unfall. Die Straße zwischen Kossen und Abzweig-Quertelsdorf ist gesperrt. Außerdem Unfall in Leipzig auf der Georg-Schumann-Straße, stadteinwärts Höhe Linkelstraße. Geblitzt wird auf die B180 in Kriebitsch Richtung Meuselwitz bei Tempo 70. In Chemnitz auf der Walter-Klippel-Straße und in Dresden Lipse-Straße, Strehlener Straße und Heinrich-Zille-Straße.
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1: Wolkig, windig, etwas Regen, in der Nacht Tiefsttemperaturen zwischen 14 und 10 Grad. Morgen wechselnd bewölkt und windig bis 24 Grad, übermorgen eine Mischung aus Sonne und Wolken bis 26 Grad. A9 Richtung Nürnberg, Höhe Coswig, eine Ölspur auf der rechten Spur, deswegen Stau, 2 Kilometer, eine Viertelstunde dauert's länger. Die A9 Richtung Berlin ist gesperrt wegen einer Unfallaufnahme zwischen Rastplatz-Pürstental und Kreuz-Rippachtal und noch ein weiterer Unfall auf der A9 Richtung Berlin zwischen Bad Dürrenberg und Leipzig-West auf der mittleren Spur. Ein defekter LKW in Eilenburg auf der B87 in Höhe der B107. Dann im Landkreis Mittelsachsen ein Unfall. Die Straße zwischen Kossen und Abzweig-Bertelsdorf ist gesperrt. Außerdem Unfall in Leipzig auf der Georg-Schumann-Straße, stadteinwärts Höhe Linkel-Straße. Geblitzt wird auf die B180 in Kriebitsch Richtung Meuselwitz bei Tempo 70, in Chemnitz auf der Walter-Klippel-Straße und in Dresden Lipse-Straße, Strehlener-Straße und Heinrich-Zille-Straße.
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1: Mit Burkhard Reitz. In Johanngeorgenstadt soll eine weitere Industriebrache verschwinden. Geplant ist, die ehemalige Spezialmöbelfabrik Box abzureißen. Dafür hat der Stadtrat jetzt einen Grundsatzbeschluss gefasst. Die Stadtverwaltung ist beauftragt, für das Vorhaben Fördermittel zu beantragen. Die Kosten belaufen sich auf gut 290.000 Euro. Die Stadt müsste 10% davon selber aufbringen an Eigenmitteln. Das sind 29.000 Euro. Bis zur Wende wurden in dem Gebäude Möbel produziert. Seitdem verfällt es immer mehr. Das vor 2,5 Jahren in Oberwieser errichtete größte Windrad Sachsens wird abgerissen. Darauf haben sich der Betreiber und der Hersteller Vestas geeinigt. Mehr von Tina Wanowski.
2: Die rund 10 Millionen Euro teure Anlage, die etwa 5000 Haushalte mit Strom versorgen sollte, sorgte von Beginn an für massiven Ärger bei den Anwohnern. Betroffene klagten über ein tiefes Brummen, das selbst bei geschlossenen Fenstern zu hören war und die Lebensqualität massiv einschränkte. Auch ein aufwendiger Getriebewechsel konnte das Problem nicht lösen. Der Rückbau, ein bundesweit bislang einmaliger Vorgang, soll noch in diesem Monat beginnen.
1: Die VW-Beschäftigten in Sachsen wollen am Donnerstag gegen die Sparpläne des Autokonzerns protestieren. Dazu aufgerufen hat die Gewerkschaft IG Metall. Aktionen soll es in allen drei Standorten geben, in Zwickau, in Chemnitz und in Dresden. Am selben Tag trifft sich der Aufsichtsrat von VW, wo man sich noch immer bedeckt hält. 4 deutsche Standorte sollen geschlossen werden, darunter auch das Werk in Zwickau. Der Bundesregierung fehlt das Geld und deshalb soll es bald weniger Förderung von Wärmepumpen und anderen klimafreundlichen Heizungen geben. So steht es in einem Entwurf für den Haushaltsausschuss des Bundestages, der dpa vorliegt. Die Maximalfördersumme soll demnach schrittweise von derzeit 21.000 auf 13.200 Euro sinken. Für Familien und Geringverdiener gibt es Ausnahmen. Die rechtspopulistische Parteienfamilie Europa der Souveränen Nationen, kurz ESN, soll überprüft werden. Dafür hat das Europäische Parlament gestimmt. Mehr von Joshua Heise.
3: Die zuständige Aufsichtsbehörde soll nun prüfen, ob die ESN, der auch die AfD angehört, gegen EU-Grundwerte verstößt. Ist das der Fall, droht der Verlust des Parteienstatus und damit von EU-Fördergeldern.
1: Tennisprofi Jan-Lennard Struff ist in Wimbledon ausgeschieden im Viertelfinale. Er verlor gegen den Weltranglisten-Ersten Jannik Sinner aus Italien in 3 Sätzen. Und zum Fußball, Rudi Völler bleibt bis zur Europameisterschaft 2028 DFB-Sportdirektor.
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4: Wolkig, windig, etwas Regen, in der Nacht Tiefsttemperaturen zwischen 14 und 10 Grad. Morgen wechselnd bewölkt und windig bis 24 Grad. Übermorgen eine Mischung aus Sonne und Wolken bis 26 Grad. A9 Richtung Nürnberg zwischen Köselitz und Fockerode dauert es eine Viertelstunde länger und 12 Minuten Passierdauer zwischen Bitterfeld-Wolfen und Halle. A9 Richtung Berlin eine Unfallaufnahme zwischen Rastplatz-Bachfurt und Leipzig-West. Die B173 ist gesperrt nach einem Unfall zwischen Falkenau und Oederan. Außerdem gesperrt im Landkreis Mittelsachsen die Straße.

zwischen Kossen und Abzweig Bertelsdorf und in Leipzig die Georg-Schumann-Straße, stadteinwärts Höhe Linkelstraße. Geblitzt wird auf die B180 in Kriebitsch Richtung Meuselwitz bei Tempo 70, in Chemnitz auf der Walter-Klippel-Straße und in Dresden Lipse-Straße, Strehlener Straße und Heinrich-Zille-Straße.

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1: Wolkig, windig, etwas Regen, in der Nacht Tiefsttemperaturen zwischen 14 und 10 Grad. Morgen wechselnd bewölkt und windig bis 24 Grad, übermorgen eine Mischung aus Sonne und Wolken bis 26 Grad. Die A9 Richtung Berlin ist gesperrt wegen eines Waldbrandes zwischen Bad Lobenstein und Schleiz. A9 Richtung Nürnberg, 2 Kilometer Stau zwischen Bitterfeld-Wolfen und Halle, 10 Minuten dauert es länger. Und ein brennender LKW auf der Standspur zwischen Weißenfels und Naumburg. Die B101 ist gesperrt nach einem Unfall zwischen Thermalbad Wiesenbad und Abzweig Wiesa. Außerdem gesperrt B173 nach einem Unfall zwischen Falkenau und Oederan, im Landkreis Mittelsachsen die Straße zwischen Kossen und Abzweig Bertelsdorf und in Leipzig die Georg-Schumann-Straße stadteinwärts Höhe Linkelstraße. Blitzer, Chemnitz, Weißer Weg, Leipzig-Adenauer Allee und Dresden, Lipser Straße, Strehlener Straße und Heinrich-Zille-Straße.
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1: Mit Burkhard Reitz. In Johanngeorgenstadt soll eine weitere Industriebrache verschwinden. Geplant ist, die ehemalige Spezialmöbelfabrik Box abzureißen. Dafür hat der Stadtrat jetzt einen Grundsatzbeschluss gefasst. Die Stadtverwaltung ist beauftragt, für das Vorhaben Fördermittel zu beantragen. Die Kosten belaufen sich auf gut 290.000 Euro. Die Stadt müsste 10% davon selber aufbringen an Eigenmitteln. Das sind 29.000 Euro. Bis zur Wende wurden in dem Gebäude Möbel produziert. Seitdem verfällt es immer mehr. Das vor 2,5 Jahren in Oberwieser errichtete größte Windrad Sachsens wird abgerissen. Darauf haben sich der Betreiber und der Hersteller Vestas geeinigt. Mehr von Tina Wonowski.
2: Die rund 10 Millionen Euro teure Anlage, die etwa 5000 Haushalte mit Strom versorgen sollte, sorgte von Beginn an für massiven Ärger bei den Anwohnern. Betroffene klagten über ein tiefes Brummen, das selbst bei geschlossenen Fenstern zu hören war und die Lebensqualität massiv einschränkte. Auch ein aufwendiger Getriebewechsel konnte das Problem nicht lösen. Der Rückbau, ein bundesweit bislang einmaliger Vorgang, soll noch in diesem Monat beginnen.
1: Die VW-Beschäftigten in Sachsen wollen am Donnerstag gegen die Sparpläne des Autokonzerns protestieren. Dazu aufgerufen hat die Gewerkschaft IG Metall. Aktionen soll es in allen drei Standorten geben, in Zwickau, in Chemnitz und in Dresden. Am selben Tag trifft sich der Aufsichtsrat von VW, wo man sich noch immer bedeckt hält. 4 deutsche Standorte sollen geschlossen werden, darunter auch das Werk in Zwickau.
0: Und jetzt weitere Nachrichten aus Deutschland und der Welt.
3: Ich bin Moritz Einzel. Der Drogenkonsum hat im vergangenen Jahr für 2150 Menschen in Deutschland tödliche Folgen gehabt. Der Bundesdrogenbeauftragte Streeck sprach von einer Totenzahl auf Rekordniveau.
4: Das Besorgniserregende daran ist, dass jeder vierte Drogentote mittlerweile unter 30 Jahre ist und die Zahl der unter 20-Jährigen, die verstorben sind, also wirklich Jugendliche, hat sich seit 2021 fast verdoppelt.
3: Streeck machte für die vielen jungen Opfer auch den Mischkonsum von Medikamenten, Alkohol und anderen Substanzen verantwortlich. In Frankreich hat ein Berufungsgericht die Verurteilung der rechtsnationalen

0: Politikerin Le Pen wegen Veruntreuung bestätigt. Eine Ämtersperre gegen sie wurde aber gelockert. Damit könnte Le Pen bei der Präsidentschaftswahl im kommenden Jahr antreten. Allerdings verpflichtete das Gericht Le Pen, eine Fußfessel zu tragen. Sie hatte im Vorfeld angekündigt, in einem solchen Fall auf eine Kandidatur zu verzichten. Die Bundesregierung will die Holocaust-Gedenkstätte Yad Vashem mit deutlich mehr Geld unterstützen. Ein entsprechendes Abkommen haben Außenminister Wadephul und sein israelischer Kollege Saar in Jerusalem unterschrieben. Demnach wird die jährliche Förderung bis zum Ende des Jahrzehnts verfünffacht, von 1 Million auf 5 Millionen Euro. Rudi Völler bleibt bis zur EM 2028 Sportdirektor des Deutschen Fußballbundes. Das hat der 66-Jährige unter anderem nach einem Gespräch mit dem designierten neuen Bundestrainer Jürgen Klopp bestätigt. Und bei den kommenden Olympischen Winterspielen 2030 in den französischen Alpen fliegt die nordische Kombination nach mehr als 100 Jahren aus dem Programm. Das hat das IOC bekannt gegeben.
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2: Wolkig, windig, etwas Regen, in der Nacht Tiefsttemperaturen zwischen 14 und 10 Grad. Morgen wechselnd bewölkt und windig bis 24 Grad, übermorgen eine Mischung aus Sonne und Wolken bis 26 Grad. Die A9 Richtung Berlin ist gesperrt wegen eines Waldbrandes zwischen Bad Lobenstein und Schleiz. Und die A9 Richtung Nürnberg ist gesperrt, da ist die Feuerwehr im Einsatz, ein LKW brennt zwischen Weißenfels und Naumburg. Die B101 ist gesperrt nach einem Unfall zwischen Thermalbad Wiesenbad und Abzweig Wiesa. Außerdem gesperrt B173 nach einem Unfall zwischen Falkenau und Oederan, im Landkreis Mittelsachsen die Straße zwischen Kossen und Abzweig Bertelsdorf und in Leipzig die Georg-Schumann-Straße stadteinwärts Höhe Linkelstraße. Blitzer, Chemnitz, Weißer Weg, Leipzig-Adenauer-Allee und Dresden-Lipse-Straße, Strehlener Straße und Heinrich-Zille-Straße.

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1: Wolkig, windig, etwas Regen, in der Nacht Tiefsttemperaturen zwischen 14 und 10 Grad. Morgen wechselnd bewölkt und windig bis 24 Grad, übermorgen eine Mischung aus Sonne und Wolken bis 26 Grad. Die A9 Richtung Berlin ist gesperrt wegen eines Waldbrandes zwischen Bad Lobenstein und Schleiz. Die A9 Richtung Nürnberg ist gesperrt zwischen Weißenfels und Naumburg, dort brennt ein LKW. Außerdem gesperrt die B173 nach einem Unfall zwischen Falkenau und Oederan. Geblitzt wird in Leipzig auf der Adenauer Allee und in Dresden auf der Lipsestraße.
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1: Mit Burkhard Reitz. In Raschau hatten es Einbrecher übers Wochenende auf teure E-Bikes abgesehen. In Mehrfamilienhäusern in der Rudolf-Habich-Straße sowie in der Beethoven-Straße brachen sie Fahrradabstellräume und Kellerräume auf. Daraus erbeuteten sie insgesamt 8 E-Bikes unterschiedlicher Marken, Wert von 35.000 Euro. Eines der Räder fanden Anwohner gestern nahe eines Tatorts. Es konnte inzwischen an seinen Besitzer zurückgegeben werden. Die Klage sächsischer Landwirte hatte Erfolg. Das Oberverwaltungsgericht Bautzen hat die aktuelle Düngerrechtsverordnung in Sachsen für unwirksam erklärt. Marc Bernhard von der Initiative Landschaftsverbindung.
2: Wir sind froh und dankbar, dass wir einfach auch das Recht bekommen haben, was uns zusteht. Und wir hoffen, dass dies auch ein bisschen ein Warnsignal bzw. ein Leitsignal setzen kann, dass wir auch die anderen politischen Entscheidungen, die uns momentan das Leben im Betrieben sehr, sehr schwer machen, endlich auch mal überdacht werden, dass wir zurückkehren zu einer fachlich sinnvollen Praxis und nicht das, was irgendwie ideologisches Wunschdenken ist.
1: In einem Lebensmittelladen in Aue versuchte ein Mann von einem anderen Geld zu erpressen. Der Vorfall ereignete sich bereits am letzten Donnerstag in einem Geschäft in der Alfred-Brodorff-Straße. Am frühen Abend forderte ein 59-jähriger Türke von einem gleichaltrigen Landsmann Geld. Als das Opfer dem nicht nachkam, zückte der Täter ein Messer und riss ihm das T-Shirt vom Körper. Als ein Zeuge dazu kam, konnte das Opfer unverletzt flüchten. Die Polizei sucht weitere Zeugen zu dem Vorfall.
0: Und jetzt weitere Nachrichten aus Deutschland und der Welt.
3: Ich bin Moritz Einzel. Bei der Fußball-WM hat Argentinien das Viertelfinale erreicht. Der Titelverteidiger gewann das Achtelfinale in Atlanta gegen Ägypten nach 0:2 Rückstand noch mit 3:2. Im Viertelfinale treffen die Argentinier auf den Sieger des Spiels Schweiz gegen Kolumbien. Anstoß in Vancouver ist um 22 Uhr. Unterdessen bleibt Rudi Völler DFB-Sportdirektor bis zur EM 2028. Der 66-Jährige hat mehreren Medien gesagt, dass er dafür von sämtlichen Seiten Zuspruch erfahren hat.
4: Nicht, dass ich da unbedingt immer schwach werden muss, das war ja in der Vergangenheit so, aber ich kann auch schlecht Nein sagen und mache es ja auch gerne. Und natürlich, was wichtig war, auch das ist ja klar, dass es natürlich auch ein Gespräch gab schon zwischen Jürgen Klopp und mir. Und da hat sich schnell rauskristallisiert, dass das am Ende dann auch funktionieren kann und wird.
3: Nach der Entlassung von Julian Nagelsmann infolge des frühen deutschen WM-Ausscheidens führt der DFB Gespräche mit Jürgen Klopp. Er soll neuer Bundestrainer werden. Trotz ihrer Verurteilung wegen Veruntreuung will Frankreichs führende Rechtsnationale Marine Le Pen bei der Präsidentschaftswahl im kommenden Jahr antreten. Das hat die 57-Jährige im französischen Fernsehen gesagt. Ein Berufungsgericht hatte Le Pens Schuldspruch bestätigt, aber ihre Ämtersperre gelockert. Le Pen muss allerdings ein Jahr lang eine Fußfessel tragen. Beim NATO-Gipfel in Ankara hat sich US-Präsident Trump erneut enttäuscht über europäische Bündnispartner geäußert. Großbritannien, Italien, Deutschland und Frankreich hätten die USA im Iran-Krieg hängen lassen, sagte Trump bei seiner Ankunft in der Türkei. Der Gipfel beginnt heute Abend mit einem Festbankett auf Einladung des türkischen Präsidenten Erdogan. Die Lebenserwartung in Deutschland war im letzten Jahr so hoch wie noch nie. Laut Statistischem Bundesamt lag sie bei Frauen bei fast 84 Jahren, bei Männern bei knapp

0: 79 Jahren. Das sind 2 bzw. 3 Monate mehr als im Vorjahr. Die bundesweit höchste Lebenserwartung hat Baden-Württemberg.
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2: Wolkig, windig, etwas Regen, in der Nacht Tiefsttemperaturen zwischen 14 und 10 Grad. Morgen wechselnd bewölkt und windig bis 24 Grad, übermorgen eine Mischung aus Sonne und Wolken bis 26 Grad. Die A9 Richtung Nürnberg ist gesperrt zwischen Weißenfels und Naumburg, dort brennt ein LKW. Geblitzt wird in Leipzig auf der Adenauer Allee und in Dresden auf der Lipse-Straße.

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1: Wolkig, windig, etwas Regen, in der Nacht Tiefstemperaturen zwischen 14 und 10 Grad. Morgen wechselnd bewölkt und windig bis 24 Grad, übermorgen eine Mischung aus Sonne und Wolken bis 26 Grad. Die A9 Richtung Nürnberg ist gesperrt zwischen Weißenfels und Naumburg, dort brennt ein LKW. Geblitzt wird in Leipzig auf der Adenauer Allee und in Dresden auf der Lipsiusstraße.

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1: Mit Burkhard Reitz. In Johanngeorgenstadt soll eine weitere Industriebrache verschwinden. Geplant ist, die ehemalige Spezialmöbelfabrik Box abzureißen. Dafür hat der Stadtrat jetzt einen Grundsatzbeschluss gefasst. Die Stadtverwaltung ist beauftragt, für das Vorhaben Fördermittel zu beantragen. Die Kosten belaufen sich auf gut 290.000 Euro. Die Stadt müsste 10% davon selber aufbringen an Eigenmitteln. Das sind 29.000 Euro. Bis zur Wende wurden in dem Gebäude Möbel produziert. Seitdem verfällt es immer mehr. Das vor 2,5 Jahren in Oberwieser errichtete größte Windrad Sachsens wird abgerissen. Darauf haben sich der Betreiber und der Hersteller Vestas geeinigt. Mehr von Tina Wonowski.
2: Die rund 10 Millionen Euro teure Anlage

0: die etwa 5000 Haushalte mit Strom versorgen sollte, sorgte von Beginn an für massiven Ärger bei den Anwohnern. Betroffene klagten über ein tiefes Brummen, das selbst bei geschlossenen Fenstern zu hören war und die Lebensqualität massiv einschränkte. Auch ein aufwendiger Getriebewechsel konnte das Problem nicht lösen. Der Rückbau, ein bundesweit bislang einmaliger Vorgang, soll noch in diesem Monat beginnen.
1: Die VW-Beschäftigten in Sachsen wollen am Donnerstag gegen die Sparpläne des Autokonzerns protestieren. Dazu aufgerufen hat die Gewerkschaft IG Metall. Aktionen soll es in allen drei Standorten geben, in Zwickau, in Chemnitz und in Dresden. Am selben Tag trifft sich der Aufsichtsrat von VW, wo man sich noch immer bedeckt hält. Vier deutsche Standorte sollen geschlossen werden, darunter auch das Werk in Zwickau.
2: Und jetzt weitere Nachrichten aus Deutschland und der Welt.
3: Ich bin Hendrik Daum. Argentinien steht bei der Fußball-WM im Viertelfinale. Im Achtelfinale hat sich der Titelverteidiger gegen Ägypten mit 3:2 durchgesetzt. Moritz Einzel berichtet.
4: Es war ein atemberaubendes Fußballspiel, in dem Ägypten nach klugen Kontern vom Weiterkommen träumen durfte gegen den Weltmeister. Bis zur 79. Minute führten die Pharaonen 2:0. Doch dann drehte Argentinien dieses Spiel innerhalb von nur 13 Minuten. Auch Lionel Messi gehörte wieder zu den Torschützen, sein 8. Treffer bei diesem Turnier. Im Viertelfinale treffen die Argentinier jetzt auf den Sieger des Spiels, Schweiz gegen Kolumbien. Das beginnt in diesen Minuten in Vancouver.
3: Trotz ihrer Verurteilung wegen Veruntreuung will Frankreichs führende Rechtsnationale Marine Le Pen bei der Präsidentschaftswahl im kommenden Jahr antreten. Das hat die 57-Jährige am Abend im französischen Fernsehen gesagt. Ein Berufungsgericht hatte Le Pens Schuldspruch bestätigt, aber ihre Ämtersperre gelockert. Le Pen muss allerdings ein Jahr lang eine Fußfessel tragen. Der Drogenkonsum hat im vergangenen Jahr für 2150 Menschen in Deutschland tödliche Folgen gehabt. Der Bundesdrogenbeauftragte Streeck sprach von einer Totenzahl auf Rekordniveau.
5: Das Besorgniserregende daran ist, dass jeder vierte Drogentote mittlerweile unter 30 Jahre ist und die Zahl der unter 20-Jährigen, die verstorben sind, also wirklich Jugendliche, hat sich seit 2021 fast verdoppelt.
3: Streeck machte für die vielen jungen Opfer auch den Mischkonsum von Medikamenten, Alkohol und anderen Substanzen verantwortlich. Argentinien steht bei der Fußball-WM im Viertelfinale. Im Achtelfinale hat sich der Titelverteidiger gegen Ägypten mit 3:2 durchgesetzt. Moritz Einzel berichtet.
4: Es war ein atemberaubendes Fußballspiel, in dem Ägypten nach klugen Kontern vom Weiterkommen träumen durfte gegen den Weltmeister. Bis zur 79. Minute führten die Pharaonen 2:0. Doch dann drehte Argentinien dieses Spiel innerhalb von nur 13 Minuten. Auch Lionel Messi gehörte wieder zu den Torschützen, sein 8. Treffer bei diesem Turnier. Im Viertelfinale treffen die Argentinier jetzt auf den Sieger des Spiels, Schweiz gegen Kolumbien. Das beginnt in diesen Minuten in Vancouver.
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6: Wolkig, windig, etwas Regen, in der Nacht Tiefsttemperaturen zwischen 14 und 10 Grad. Morgen wechselnd bewölkt und windig bis 24 Grad, übermorgen eine Mischung aus Sonne und Wolken bis 26 Grad. Die A9 Richtung Nürnberg ist gesperrt zwischen Weißenfels und Naumburg, dort brennt ein LKW. Geblitzt wird in Leipzig auf der Adenauer Allee und in Dresden auf der Lipsestraße.

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1: Wolkig, windig, etwas Regen, in der Nacht Tiefsttemperaturen zwischen 14 und 10 Grad. Morgen wechselnd bewölkt und windig bis 24 Grad, übermorgen eine Mischung aus Sonne und Wolken bis 26 Grad. Die A9 Richtung Nürnberg ist gesperrt zwischen Weißenfels und Naumburg, dort brennt ein LKW. Geblitzt wird in Leipzig auf der Adenauer Allee und in Dresden auf der Lipsiusstraße.

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1: Ich bin Hendrik Daum. Argentinien steht bei der Fußball-WM im Viertelfinale. Im Achtelfinale hat sich der Titelverteidiger gegen Ägypten mit 3:2 durchgesetzt. Moritz Einzel berichtet.
2: Es war ein atemberaubendes Fußballspiel, in dem Ägypten nach klugen Kontern vom Weiterkommen träumen durfte gegen den Weltmeister. Bis zur 79. Minute führten die Pharaonen 2:0. Doch dann drehte Argentinien dieses Spiel innerhalb von nur 13 Minuten. Auch Lionel Messi gehörte wieder zu den Torschützen, sein 8. Treffer bei diesem Turnier. Im Viertelfinale treffen die Argentinier jetzt auf den Sieger des Spiels, Schweiz gegen Kolumbien. Das beginnt in diesen Minuten in Vancouver.
1: Trotz ihrer Verurteilung wegen Veruntreuung will Frankreichs führende Rechtsnationale Marine Le Pen bei der Präsidentschaftswahl im kommenden Jahr antreten. Das hat die 57-Jährige am Abend im französischen Fernsehen gesagt. Ein Berufungsgericht hatte Le Pens Schuldspruch bestätigt, aber ihre Ämtersperre gelockert. Le Pen muss allerdings ein Jahr lang eine Fußfessel tragen. Der Drogenkonsum hat im vergangenen Jahr für 2150 Menschen in Deutschland tödliche Folgen gehabt. Der Bundesdrogenbeauftragte Streeck sprach von einer Totenzahl auf Rekordniveau.
3: Das Besorgniserregende daran ist, dass jeder vierte Drogentote mittlerweile unter 30 Jahre ist und die Zahl der unter 20-Jährigen, die verstorben sind, also wirklich Jugendliche, hat sich seit 2021 fast verdoppelt.
1: Streeck machte für die vielen jungen Opfer auch den Mischkonsum von Medikamenten, Alkohol und anderen Substanzen verantwortlich. Die Rechtsextreme Maler Svenja Liebig darf an Deutschland ausgeliefert werden. Das Oberlandesgericht in Prag hat ihre Beschwerden dagegen abgewiesen. Das bestätigte die Staatsanwaltschaft Halle unserem Sender. Sie führt das Verfahren in Deutschland. Einzelheiten von Stella Stürmer.
4: In den nächsten Tagen soll die 55-Jährige nach Chemnitz gebracht werden. Hintergrund ist ein Urteil aus dem Jahr 2023. Damals war Liebig in Halle, noch als Sven Liebig, unter anderem wegen Volksverhetzung zu 1,5 Jahren Haft ohne Bewährung verurteilt worden. Danach floh sie nach Tschechien und wurde dort verhaftet. Aufgrund ihrer inzwischen weiblichen Geschlechtszugehörigkeit ist die JVA Chemnitz als einziges Frauengefängnis in der Region zuständig.
1: Argentinien steht bei der Fußball-WM im Viertelfinale. Im Achtelfinale hat sich der Titelverteidiger gegen Ägypten mit 3:2 durchgesetzt. Moritz Einzel berichtet.
2: Es war ein atemberaubendes Fußballspiel, in dem Ägypten nach klugen Kontern vom Weiterkommen träumen durfte gegen den Weltmeister. Bis zur 79. Minute führten die Pharaonen 2:0. Doch dann drehte Argentinien dieses Spiel innerhalb von nur 13 Minuten. Auch Lionel Messi gehörte wieder zu den Torschützen, sein 8. Treffer bei diesem Turnier. Im Viertelfinale treffen die Argentinier jetzt auf den Sieger des Spiels, Schweiz gegen Kolumbien. Das beginnt in diesen Minuten in Vancouver.
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5: Wolkig, windig, etwas Regen, in der Nacht Tiefsttemperaturen zwischen 14 und 10 Grad. Morgen wechselnd bewölkt und windig bis 24 Grad, übermorgen eine Mischung aus Sonne und Wolken bis 26 Grad.

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1: Wolkig, windig, etwas Regen, in der Nacht Tiefsttemperaturen zwischen 14 und 10 Grad. Morgen wechselnd bewölkt und windig bis 24 Grad.

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1: Ich bin Hendrik Daum. Deutschland hat der NATO erneut Verteidigungsausgaben in Rekordhöhe gemeldet. Die Ausgaben für das laufende Jahr summieren sich auf knapp 125 Milliarden Euro. Der Betrag wurde zum Start des NATO-Gipfeltreffens in Ankara veröffentlicht. Thomas Brockt mit den Einzelheiten.
2: Gegenüber dem Vorjahr ist das eine Steigerung von rund 25%. Der Anteil der Verteidigungsausgaben am Bruttoinlandsprodukt würde auf etwa 2,7% klettern. Innerhalb der NATO geben damit nur die USA mehr Geld für Verteidigung aus als Deutschland. Die Zahlen sollen beim NATO-Gipfel vor allem den mächtigsten Gast überzeugen. US-Präsident Trump hat erst vor wenigen Tagen wieder die Ausgaben der Europäer kritisiert. Deutschlands Investitionen nannte er lächerlich.
1: Trotz ihrer Verurteilung kandidiert Frankreichs führende Rechtsnationale Marine Le Pen für die Präsidentschaft.

0: Bundestagswahl im kommenden Jahr. Das erklärte sie am Abend im französischen Fernsehen. Ein Berufungsgericht hatte Le Pen wegen Veruntreuung von EU-Geldern unter anderem zu einem Jahr Hausarrest mit einer elektronischen Fußfessel verurteilt. Die 57-Jährige will das Urteil noch anfechten. Die Bundesregierung will die Holocaust-Gedenkstätte Yad Vashem mit deutlich mehr Geld unterstützen. Ein entsprechendes Abkommen haben Außenminister Wadephul und sein israelischer Kollege Saar in Jerusalem unterschrieben. Demnach wird die jährliche Förderung bis zum Ende des Jahrzehnts verfünffacht, von 1 Million auf 5 Millionen Euro. Die rechtsextreme Maler Svenja Liebig darf an Deutschland ausgeliefert werden. Das Oberlandesgericht in Prag hat ihre Beschwerden dagegen abgewiesen. Das bestätigte die Staatsanwaltschaft Halle unserem Sender. Sie führt das Verfahren in Deutschland. Einzelheiten von Stella Stürmer.
1: In den nächsten Tagen soll die 55-Jährige nach Chemnitz gebracht werden. Hintergrund ist ein Urteil aus dem Jahr 2023. Damals war Liebig in Halle, noch als Sven Liebig, unter anderem wegen Volksverhetzung zu 1,5 Jahren Haft ohne Bewährung verurteilt worden. Danach floh sie nach Tschechien und wurde dort verhaftet. Aufgrund ihrer inzwischen weiblichen Geschlechtszugehörigkeit ist die JVA Chemnitz als einziges Frauengefängnis in der Region zuständig.
0: Argentinien steht im Viertelfinale der Fußball-WM. Nach einem 2-Tore-Rückstand drehte Argentinien die Achtelfinalpartie gegen Ägypten und gewann am Ende mit 3:2. Im Viertelfinale treffen die Argentinier dann auf den Sieger des Spiels Schweiz gegen Kolumbien. Ja, und bei diesem Achtelfinale ist gerade Halbzeit und Tore sind hier noch keine gefallen.
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3: Tiefstemperaturen zwischen 14 und 10 Grad. Heute wechselnd bewölkt, meist trocken und windig, 21 bis 24 Grad. Morgen eine Mischung aus Sonne und Wolken bis 26 Grad.

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1: Ich bin Hendrik Daum. Die USA haben die zuvor gelockerten Sanktionen auf iranisches Öl wieder in Kraft gesetzt. Nach Angaben des US-Finanzministeriums wurde eine Ausnahmegenehmigung jetzt wieder zurückgenommen. Ein Regierungsbeamter erklärte, der Iran profitiere nur dann von wirtschaftlichen Erleichterungen, wenn er seinen Verpflichtungen nachkomme. Das Verhalten Teherans in der Straße von Hormuz sei für die USA aber völlig inakzeptabel. Zuletzt waren mehrere Tanker in der Meerenge mutmaßlich vom Iran angegriffen worden. Der Drogenkonsum hat im vergangenen Jahr für 2150 Menschen in Deutschland tödliche Folgen gehabt. Der Bundesdrogenbeauftragte Streeck sprach von einer Totenzahl auf Rekordniveau.
2: Das Besorgniserregende daran ist, dass jeder vierte Drogentote mittlerweile unter 30 Jahre ist und die Zahl der unter 20-Jährigen, die verstorben sind, also wirklich Jugendliche, hat sich seit 2021 fast verdoppelt.
1: Streeck machte für die vielen jungen Opfer auch den Mischkonsum von Medikamenten, Alkohol und anderen Substanzen verantwortlich. Trotz ihrer Verurteilung wegen Veruntreuung will Frankreichs führende Rechtsnationale Marine Le Pen bei der Präsidentschaftswahl im kommenden Jahr antreten. Das hat die 57-Jährige am Abend im französischen Fernsehen gesagt. Ein Berufungsgericht hatte Le Pens Schuldspruch bestätigt, aber ihre Ämtersperre gelockert. Le Pen muss allerdings ein Jahr lang eine Fußfessel tragen. Die rechtsextreme Maler Svenja Liebig darf an Deutschland ausgeliefert werden. Das Oberlandesgericht in Prag hat ihre Beschwerden dagegen abgewiesen. Das bestätigte die Staatsanwaltschaft Halle unserem Sender. Sie führt das Verfahren in Deutschland. Einzelheiten von Stella Stürmer.
3: In den nächsten Tagen soll die 55-Jährige nach Chemnitz gebracht werden. Hintergrund ist ein Urteil aus dem Jahr 2023. Damals war Liebig in Halle, noch als Sven Liebig, unter anderem wegen Volksverhetzung zu 1,5 Jahren Haft ohne Bewährung verurteilt worden. Danach floh sie nach Tschechien und wurde dort verhaftet. Aufgrund ihrer inzwischen weiblichen Geschlechtszugehörigkeit ist die JVA Chemnitz als einziges Frauengefängnis in der Region zuständig.
1: Argentinien steht im Viertelfinale der Fußball-WM. Nach einem 2-Tore-Rückstand drehte Argentinien die Achtelfinalpartie gegen Ägypten und gewann am Ende mit 3:2. Im Viertelfinale treffen die Argentinier auf den Sieger des Spiels Schweiz gegen Kolumbien. Ja, und dieses Spiel steht nach Ende der regulären Spielzeit 0:0. Es geht jetzt also in die Verlängerung.
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4: Tiefstemperaturen zwischen 14 und 10 Grad. Heute wechselnd bewölkt, meist trocken und windig, 21 bis 24 Grad. Morgen eine Mischung aus Sonne und Wolken bis 26 Grad.

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1: Ich bin Hendrik Daum. Die USA haben die zuvor gelockerten Sanktionen auf iranisches Öl wieder in Kraft gesetzt. Nach Angaben des US-Finanzministeriums wurde eine Ausnahmegenehmigung jetzt wieder zurückgenommen. Ein Regierungsbeamter erklärte, der Iran profitiere nur dann von wirtschaftlichen Erleichterungen, wenn er seinen Verpflichtungen nachkomme. Das Verhalten Teherans in der Straße von Hormuz sei für die USA aber völlig inakzeptabel. Zuletzt waren mehrere Tanker in der Meerenge mutmaßlich vom Iran angegriffen worden. Der Drogenkonsum hat im vergangenen Jahr für 2150 Menschen in Deutschland tödliche Folgen gehabt. Der Bundesdrogenbeauftragte Streeck sprach von einer Totenzahl auf Rekordniveau.
2: Das Besorgniserregende daran ist, dass jeder vierte Drogentote mittlerweile unter 30 Jahre ist und die Zahl der unter 20-Jährigen, die verstorben sind, also wirklich Jugendliche, hat sich seit 2021 fast verdoppelt.
1: Streeck machte für die vielen jungen Opfer auch den Mischkonsum von Medikamenten, Alkohol und anderen Substanzen verantwortlich. Trotz ihrer Verurteilung wegen Veruntreuung will Frankreichs führende Rechtsnationale Marine Le Pen bei der Präsidentschaftswahl im kommenden Jahr antreten. Das hat die 57-Jährige am Abend im französischen Fernsehen gesagt. Ein Berufungsgericht hatte Le Pens Schuldspruch bestätigt, aber ihre Ämtersperre gelockert. Le Pen muss allerdings ein Jahr lang eine Fußfessel tragen. Die rechtsextreme Maler Svenja Liebig darf an Deutschland ausgeliefert werden. Das Oberlandesgericht in Prag hat ihre Beschwerden dagegen abgewiesen. Das bestätigte die Staatsanwaltschaft Halle unserem Sender. Sie führt das Verfahren in Deutschland. Einzelheiten von Stella Stürmer.
3: In den nächsten Tagen soll die 55-Jährige nach Chemnitz gebracht werden. Hintergrund ist ein Urteil aus dem Jahr 2023. Damals war Liebig in Halle, noch als Sven Liebig, unter anderem wegen Volksverhetzung zu 1,5 Jahren Haft ohne Bewährung verurteilt worden. Danach floh sie nach Tschechien und wurde dort verhaftet. Aufgrund ihrer inzwischen weiblichen Geschlechtszugehörigkeit ist die JVA Chemnitz als einziges Frauengefängnis in der Region zuständig.
1: Argentinien steht im Viertelfinale der Fußball-WM. Nach einem 2-Tore-Rückstand drehte Argentinien die Achtelfinalpartie gegen Ägypten spektakulär und gewann am Ende mit 3:2. Im Viertelfinale treffen die Argentinier auf die Schweiz, die gerade eben ihr Achtelfinale gegen Kolumbien mit 4:3 im Elfmeterschießen gewonnen hat.
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4: Tiefstemperaturen zwischen 14 und 10 Grad. Heute wechselnd bewölkt, meist trocken und windig, 21 bis 24 Grad. Morgen eine Mischung aus Sonne und Wolken bis 26 Grad.